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1: Stallone rief persönlich an, von der Demokassette auf die Kinoleinwand.
2: Stellt euch mal vor, ihr seid in so einer mittelerfolgreichen Rockband, kämpft noch um den großen Durchbruch und plötzlich klingelt das Telefon und am anderen Ende hört ihr
3: Time's almost a storm.
4: Und genau das ist Survivor passiert, Anfang der 80er. Stallone arbeitete gerade an Rocky 3 und brauchte dringend einen Song für den Film. Eigentlich wollte er Another One Bites the Dust von Queen haben. Die hatten aber keinen Bock auf so ein Boxerdrama.
2: Also suchte er nach einer Band, die etwas Eigenes schreiben konnte. Etwas mit Druck, mit Energie, mit diesem absoluten Kämpfergefühl. Und so landete er bei Survivor, deren Song Poor Man's Son er mochte.
4: Stallone schickte der Band Filmszenen aus Rocky 3, natürlich noch roh und unfertig. Darunter waren die legendären Kampfszenen mit Mr. T. Die Musiker sahen sich das an und bauten daraus einen Song, der genau diese Stimmung einfing. Angriff, Wille, Comeback.
2: Sie nahmen ein Demo auf und schickten es nach Hollywood und Stallone war sofort begeistert.
4: Und jetzt kommt der eigentliche Hammer. Genau diese Demo-Version, die erste rohe Fassung, ist am Ende genau so im Film gelandet. Nicht nochmal neu produziert, nicht glatt gebügelt, direkt vom Demo ins Kino.
2: Von einer Band, die damals noch kaum jemand auf dem Schirm hatte, zu einer der größten Motivationshymnen aller Zeiten, nach einem Anruf von Rocky persönlich.
4: Und hier kommt der Song, bei dem ich automatisch aufrechter gehe und sofort Lust auf Training bekomme. Eye of the Tiger von Survivor.
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1: Mit Thorsten Adolfs. Guten Morgen. Die Ministerpräsidenten der Länder treffen sich heute mit Kanzler Merz. Und vor allem die Kommunen haben hohe Erwartungen an das Treffen. Eins der Top-Themen sollen die Finanzbeziehungen zwischen Bund, Ländern und Kommunen sein. Die Städte und Gemeinden sitzen nicht mit am Tisch, haben dem Treffen aber einen klaren Auftrag gegeben. Infos von Marc Weiß.
2: Es geht wie so oft ums Geld bzw. darum, dass die Kommunen keins mehr haben. Inzwischen ist die Lage allerdings wirklich ernst. Das sagen nicht nur betroffene Kommunen, sondern auch Studien von externen Experten, wie zuletzt von der Bertelsmann Stiftung. Der Stiftung macht Sorgen, dass inzwischen auch Kommunen in wirtschaftlich starken Regionen wie Bayern und Baden-Württemberg größtenteils pleite sind. Allein im vergangenen Jahr lag das Defizit der Kommunen bundesweit bei rund 32 Milliarden Euro in nur einem Jahr. Die Folgen: Sanierungen von Schulen oder Kitas und auch Straßenreparaturen werden zurückgestellt, Öffnungszeiten von Bibliotheken, Schwimmbädern, Museen oder Sportplätzen reduziert oder Einrichtungen ganz geschlossen. Das betrifft auch den Bereich der Sozialarbeit. Die Kommunen fordern deshalb Unterstützung von Bund und Ländern und machen beide für ihre Situation verantwortlich. Bund und Länder würden immer wieder Wege suchen, um Aufgaben, für die sie eigentlich zuständig seien, nicht selbst zu finanzieren, kritisiert der Präsident des Deutschen Städte- und Gemeindebundes Spiegler. Am Ende blieben die Kosten dann an den Kommunen hängen. Man erwarte von der Ministerpräsidentenkonferenz heute Lösungsvorschläge.
1: Und jetzt weitere Nachrichten im Überblick. Venezuela ist von zwei starken

0: Jeder vierte Beschäftigte kennt in seinem Berufsumfeld Fälle, in denen Kollegen ein Suchtproblem haben. Das ist das Ergebnis einer Forsa-Umfrage für die Deutsche Gesetzliche Unfallversicherung. Am häufigsten wird Alkohol als problematisches Suchtmittel genannt. Dahinter folgen Cannabis und Nikotin. Bei der Fußball-WM schließt Deutschland heute die Gruppenphase ab. Um 22 Uhr geht es gegen Ecuador. Das Team von Julian Nagelsmann kann es theoretisch langsam angehen lassen, denn wir stehen schon als Gruppenerster fest. Und das sind die Ergebnisse vom Abend und aus der Nacht. Schweiz-Kanada 2:1, Bosnien-Katar 3:1, Schottland-Brasilien 0:3, Marokko-Haiti 4:2, Tschechien-Mexiko 0:3 und Südafrika schlägt Südkorea mit 1:0.
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0: Die Nacht hat an vielen Orten kaum Abkühlung gebracht und mit der Sonne wird es gleich wieder sehr heiß. Die Werte steigen im Laufe des Tages auf 33 bis 38 Grad. Aachen meldet im Moment 23 Grad und höchster 19. Morgen dann bis 40 Grad. Im Westen kann es ab dem Nachmittag erste kräftige Hitzegewitter geben.
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0: Mit einem Stau im Moment A1 Bremen-Osnabrück zwischen Osnabrück-Nord und Osnabrück-Hafen 1 Kilometer, 5 Minuten Zeitverlust.
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3: Einen guten Morgen. Heute ist Donnerstag. Heute ist der 25. Juni. Es ist kurz nach 6. So, da sind wir. Das Team von Radio Mixtape wünscht einen schönen Donnerstag. Das Wochenende nähert sich ganz langsam und die Megatemperaturen, die ja immer noch höher werden, auch. Na gut, müssen wir durch. Gut, dass wir nicht Olivia Newton-John heißen, denn die hatte als 1978 der Song You're the One That I Want und der Kultfilm Grease entstand ein ganz anderes Problem. Die hatte nämlich so eine enge Hose an, so eine ganz enge Satinhose, so ein richtiges Vintage-Style aus den 50er Jahren. Und das Ding war so eng und der Reißverschluss so alt, dass die Hose während der gesamten Dreharbeiten am Set jeden Morgen direkt an Olivias Körper zugenäht werden musste. Und wenn sie mal dringend aufs Klo musste, bedeutete das am Set den absoluten Ausnahmezustand.
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3: Und jetzt stellt euch das bitte mal bei diesen Temperaturen vor, die uns da heute noch erwarten und die nächsten Tage. You're the one that I want, 1978. Schönen guten Morgen. 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
1: Don't worry, be happy, das könnte das Motto für diesen 25. Juni werden. Ja, man muss ihn nur so nehmen, wie er kommt, dieser Tag. Das sind ja schlaue Worte hier von Radio Mixtape. Ich sage erst einmal guten Morgen mit Bobby McFerrin.
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1: Ich habe ja meine Runde schon hinter mir, ganz früh vor der Sendung. Einmal kurz durch den Garten gehen und Tässchen Kaffee trinken und einfach sagen, Mann, das wird ein schöner Tag heute, ne? Das ist übrigens ein Tipp gewesen von unserer Garten-Katrin, unsere Garten-Influencerin und Spiegel-Bestseller-Autorin. Und morgen am Freitag gibt's ja die neue Folge von Katrins Garten mit tollen Tipps, auch für den Sommer. Und diesen Tipp in Sachen, ja, Trinken geben an die kleinen Tierchen, hat uns Katrin auch mitgegeben.
3: Das ist ganz, ganz wichtig jetzt im Sommer, wenn die Tage heißer werden, Wasser auch für die Vögel und die vielen Insekten im Garten aufzustellen. Also ich bin immer sehr gut zu meinen Vögeln im Garten und zu den Insekten. Und darum gibt es bei mir verschiedene Insektentränken und Vogeltränken. Die fülle ich täglich mit frischem Wasser. Und wichtig ist, dass man noch so ein paar kleine Steine vielleicht reinlegt, so dass auch die ein oder andere Biene oder Libelle darauf landen kann. Und wer keine speziellen Tränken zu Hause hat, der baut sich einfach selber was, nimmt einfach so einen Topfuntersetzer zum Beispiel aus Keramik, kann auch Plastik sein, Filterwasser ein, legt ein paar Steine mit rein und schon ist der Lack fertig.
4: Kleine Gedankenstütze, falls man es vergisst, immer wenn ihr euch ein Aperol auf der Terrasse eingießt.
3: Ja, da müssen auch die Insekten ein Aperol kriegen. Genau so sieht das aus.
4: Ab und zu mal einen ausgeben.
1: Ja, um die Zeit ja wohl eher ein Kaffee. Also die neue Folge von Katrins Garten gibt's dann morgen am Freitag. Elvis Presley ist das hier. Und Suspicious Minds. Moin, moin.

0: Cher und Strong Enough. Ja, Cher ist ja vor ein paar Wochen erst am 20. Mai 80 Jahre jung geworden, muss man bei ihr sagen. Und Cher wollte ja ursprünglich ihren 40 Jahre jüngeren Partner, den Musikproduzenten Alexander Edwards, heiraten. Ja, aus den Hochzeitsplänen ist nichts geworden. Das Paar hat sich nach einer turbulenten On-Off-Beziehung dann endgültig getrennt. Cher hat jetzt dann gesagt, dass sie den Glauben an die Ehe im Alter von 80 offiziell aufgegeben hat. Na gut, dann beim nächsten runden Geburtstag. Hier sind Toto, Hold the Line.
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1: Für alle, die schon unterwegs sind, gute Fahrt im Auto über DAB+, Radio Mixtape oder im Ballon. Geht auch. The Fifth Dimension, Up, Up and Away. Guten Morgen.
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0: Queen und I Want It All. Ihr wollt alles, ihr bekommt alles. Gleich zum Beispiel Peter Gabriel und Salisbury Hill. Schönen Donnerstagmorgen hier mit Radio Mixtape. Ich bin Stefan Kaiser.
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0: Schon wieder ganz tief durchatmen, ja. Denn heute auch wieder bis zu 37 Grad am Nachmittag, eventuell sogar noch ein bisschen drüber. Das Hochdruckgebiet mit dem wunderschönen Namen Hartmut macht das Wetter in NRW knallig heiß. Ja, wie kann man denn da Abhilfe schaffen? Wir haben euch mal nach euren persönlichen Tipps zur Abkühlung gefragt.
2: Schön ruhig halten, alle Fenster zuhalten, Rollos runter, was natürlich nicht sehr schön ist. Und dann ab und zu ein bisschen Eis essen oder sich irgendwo was Kaltes Eis hinlegen.
3: Zu Hause unter der Dusche, kaltes Fußbad, Obst, leichtes Essen.
4: Und zur Abkühlung werden wir nachher ein alkoholfreies Weizenbier trinken.
5: Wenn man durch den Wald spazieren geht, ne, da kann man, hat man immer noch die frische Luft.
6: Schatten, Wald, nicht viel machen, wenn man es irgendwo hinkriegen kann.
7: Ja, und vielleicht zum See fahren und ins Wasser springen.
0: Hochdruckgebiet Hartmut bringt uns hochsommerliche Temperaturen auch heute nach NRW. Also jetzt noch die halbwegs humanen Grade genießen, später dann lieber viel trinken, Schatten suchen und abkühlen.
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0: Guten Morgen, es ist 6.41 Uhr.
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0: Folgesong damals zu Movie Star in den 70ern, Horoscope. Guten Morgen mit uns, mit Radio Mixtape.
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0: Mein Name ist Stefan Kaiser und nochmal ganz, ganz, ganz herzlichen Glückwunsch an Herbert Grönemeyer, unsere Musiklegende, gerade ja 70 geworden. Herbert ist ja gerade mit dem Deutschen Nationalpreis ausgezeichnet worden, wurde geehrt für sein grandioses, jahrzehntelanges künstlerisches Schaffen und für sein starkes, unermüdliches Engagement für die Demokratie, für Vielfalt und Toleranz. Und wenn ihn einer verdient hat, diesen Preis, dann er, Herbert Grönemeyer. Musik nur, wenn sie laut ist, hier am Donnerstagmorgen bei uns.

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0: So, für die italienischen Momente gleich nach sieben gibt's Gianna Nannini. Und für die anderen Momente John Bon Jovi mit Bed of Roses. Alles nach den aktuellen Infos um sieben.
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2: Mit Thorsten Adolfs. Guten Morgen. Der Bundestag will heute unter anderem das sogenannte Recht auf Reparatur beschließen. Damit wird eine EU-Richtlinie umgesetzt, die bei den Herstellern von Elektrogeräten große Umstellungen mit sich bringt und mit der Verbraucher eine Menge Geld sparen soll. Hersteller sollen verpflichtet werden, bestimmte Produkte mehrere Jahre lang zu einem angemessenen Preis zu reparieren. Frage an Marc Weiß aus dem News-Team. Welche Geräte betrifft das?
3: Das sind vor allem Haushaltsgeräte und Handys, also Waschmaschinen, Trockner, Spülmaschinen, Kühlschränke, sowas. Bisher war es ja oft so, wenn das Gerät nach Ablauf der Garantie kaputt ging, dann war die Reparatur meistens sehr teuer, beziehungsweise hat man dann gesagt, das lohnt sich gar nicht mehr, kauf neu. Das soll sich ändern. Die Hersteller müssen zu einem angemessenen Preis auch reparieren. Das bedeutet auch, dass die Geräte so konstruiert werden müssen, dass man sie überhaupt reparieren kann. Das ist ja so ein Klassiker, ne? Akku kaputt, kann aber nicht getauscht werden. Das soll es dann bald nicht mehr geben.
2: Und wer entscheidet, ob der Reparaturpreis angemessen ist?
3: Der Gesetzgeber lässt das offen, deshalb wird es da noch Streit geben, darauf kann man wetten. Man kann sich bei Fragen oder Problemen später immer an die Verbraucherzentralen wenden.

0: Während der Angriffe auf den Iran war der Preis zeitweise bis auf 119 Dollar pro Barrel angestiegen. Bei der Fußball-WM hat Brasilien mit 3:0 gegen Schottland gewonnen. Brasilien ist damit für die nächste Runde qualifiziert. Die Schweizer besiegten Kanada mit 2:1. Trotz der Niederlage haben die Kanadier auch die K.O.-Runde erreicht. Bosnien-Herzegowina hat Katar mit einem 3:1-Sieg aus dem Turnier geschossen. Außerdem schlug Marokko Haiti mit 4:2. Tschechien verlor gegen Mexiko mit 0:3. Und Südafrika gewann 1:0 gegen Südkorea. Australien wollte mit einem Social-Media-Verbot für unter 16-Jährige eigentlich Vorreiter sein. Eine neue Studie zeigt aber, dass der Plan bis jetzt kaum aufgeht. Laut der Untersuchung lassen sich Jugendliche einfach nicht stoppen. Sie umgehen die Regeln ganz einfach, indem sie zum Beispiel Fake-Profile erstellen oder Konten von älteren Bekannten nutzen. Die Befragungen zeigen auch, dass besonders die jüngeren Teenager ihre Zeit auf Instagram, TikTok und Co. fast genauso verbringen wie vor dem Verbot. Deshalb sagen die Forscher, es gebe bis jetzt keine ausreichenden Beweise dafür, dass das neue Gesetz den Alltag der Jugendlichen wirklich verändert habe.
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0: Die vergangene Nacht hat an vielen Orten kaum Abkühlung gebracht. Mit der Sonne wird es jetzt auch wieder sehr heiß. Die Werte steigen im Laufe des Tages auf 33 bis 38 Grad. In Essen haben wir jetzt schon wieder 23 Grad und Meschede meldet 18 Grad. Morgen geht's am Rhein rauf bis auf 40 Grad. Nachmittags kann es dort die ersten Hitzegewitter geben.
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0: Und hier dauert es gerade am längsten. A1 Bremen-Osnabrück zwischen Bramsche und Osnabrückhafen. 6 Kilometer Stau, 38 Minuten plus. A59 Bonn-Köln zwischen Troisdorf und Flughafen Köln-Bonn. 2 Kilometer, 8 Minuten. Und A560 Hennef-St. Augustin zwischen Hennef-West und St. Augustin. 3 Kilometer Stau, da kommen 27 Minuten dazu.
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2: Jetzt ein leckerer Espresso oder darf es auch schon ein Grappa sein? Auf jeden Fall italienisches Temperament. Ihr ahnt, worauf der Mann im Radio hinaus will. Genau, auf einer der größten Italo-Rock-Klassiker oder eher ein Pop-Klassiker aus den 80ern. Gianna Nannini, Bello Impossibile. Und damit wünschen wir einen schönen guten Morgen hier aus dem Studio von Radio Mixtape.

0: Precious Wilson und Eruption aus den 70ern. One-Way-Ticket. So, gestern Abend, 18 bis 19 Uhr, war es heiß. Aber mit unseren Boss-Host-Friends, da wurde es dann noch heißer.
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0: Ja, The Boss-Hoss, die siebenköpfige Country-Rock-Band aus Berlin, die ja 2004 gegründet wurde. Bekannt sind natürlich vor allem die beiden Frontmänner Alec, Boss Burns, Völkel und Sascha Horsepower Vollmer. Und deren Markenzeichen cooler Country-Rock im modernen Gewand, verpackt in Cowboy-Outfits mit Stetzenhüten und Unterhemden und einer eigenen Radioshow. Und die haben sie gestern Abend wieder produziert, zum wiederholten Mal und gesendet. Die beiden klangen gestern Abend so richtig klasse, nämlich so.
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0: Also die Show nochmal samstags, könnt ihr auch jederzeit nachhören bei uns auf der Homepage. Und die beiden Boss-Hosse sind unterwegs in NRW. Termine, Tourtermine habe ich gleich für euch.

0: ja kaum was Schöneres, als mit Bon Jovi und Bed of Roses in den Tag zu starten, in den Donnerstag, in den sehr warmen Donnerstag, jetzt am Morgen auch schon. Hallo, hier ist Stefan Kaiser, hier ist Radio Mixtape, der Soundtrack deines Lebens. Paar Tourtermine bin ich euch noch schuldig.
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0: Denn The Boss Hoss sind ja unterwegs. Cooler Country Rock im modernen Gewand. Und die beiden haben ja gestern Abend noch ihre Radioshow bei uns gemacht. Boss Hoss mit Rodeo Radio gibt's auch Samstag wieder von 18 bis 19 Uhr in der Wiederholung. Und die Band tourt im Rahmen ihrer großen Back to the Boots Summer Tour durch ganz Deutschland und macht dabei natürlich auch Halt bei uns in NRW. Am 8. August ist der nächste Termin in Mülheim an der Ruhr beim Mülheim Summer Open Air im Mügapark. Ist allerdings bereits alles ausverkauft. Dann am 23. August in Bonn auf dem Kunstrasen Open Air in Bonn-Gronau und am 27. August sind The Boss Hoss in Reda-Wiedenbrück in der Flora, im Flora-Westfalika-Park und am 19. September dann in Lennestadt beim Festival auf der Freilichtbühne in Elspe. All die schönen Termine für The Boss Hoss. Unsere Kollegen, die auch Radio moderieren mit der Boss Hoss Radio Rodeo Show, lief gestern Abend noch. Jetzt Harold Melvin and the Blue Notes aus den 70ern. 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
1: Richtig schönen Donnerstagmorgen jetzt mit den Beatles.

0: You Got It mit Roy Orbison. Dolly Parton, die Country-Legende, geht niemals ungeschminkt ins Bett. So, jetzt wisst ihr's. Dolly Parton frischt nämlich ihr Make-up vor dem Schlafen sogar extra nochmal auf. Der Grund? Ihre Angst vor nächtlichen Erdbeben in Los Angeles. Sollte sie mitten in der Nacht mal fluchtartig das Haus verlassen müssen, weigert sie sich strikt, dass Rettungskräfte oder Paparazzi sie ohne ihr perfektes Dolly-Gesicht sehen. Ihr Motto, wenn sie evakuiert werden muss, dann nur perfekt gestylt. Ja, ich will nicht sagen, dass manche Menschen einen an der Klatsche haben, aber noch mehr Fakten jetzt von Steffi und Thorsten über Dolly Parton.
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2: Dolly Parton schrieb zwei der größten Songs aller Zeiten am selben Tag.
3: Einmal einen Hit haben, davon träumen wohl die meisten Musiker und nur die allerwenigsten schaffen es auch. Gleich zwei davon an einem einzigen Tag zu schreiben, das können wohl nur Legenden.
4: Der amerikanische Country-Superstar Dolly Parton ist wohl genau das. Aber es muss trotzdem ein ganz besonderer Tag gewesen sein, im Jahr 1972, als sie mit Jolene und I Will Always Love You gleich zwei der größten Songs der Musikgeschichte geschrieben hat.
3: Love You war allerdings gar keine romantische Liebeserklärung, sondern eine Art Abschiedsbrief an ihren Manager, von dem sie sich kurz zuvor getrennt hatte.
4: Es war ihre Art zu sagen, ich gehe jetzt meinen eigenen Weg, aber ich werde dich immer lieben.
5: Ja, lass uns Freunde bleiben und so, beruflich nur.
4: Ganz anders war das dann 20 Jahre später, als Whitney Houston den Song für ihren Film Bodyguard aufnahm. Seitdem gilt das Stück als eine der emotionalsten Liebeserklärungen überhaupt.
3: Dolly Parton hat an einem Tag gleich zweimal Musikgeschichte geschrieben und hier kommt sie.
4: Und mit welchem der Songs jetzt?
3: Ich sag Jolene, den hat sie auch selbst gesungen.
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0: Billy Joel und The Longest Time. Gleich kommen Alpha Will und Sounds Like a Melody. Nur noch zweimal schlafen, dann ist es soweit.
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0: 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Dir schönen Tag noch.

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0: Mit Thorsten Adolfs. Guten Morgen. In Venezuela hat es zwei schwere Erdbeben hintereinander gegeben. Die Erdstöße erreichen laut der US-Erdbebenwarte die Stärke 7,2 und 7,5. Es gibt schwere Schäden und vermutlich sehr viele Opfer. Bis jetzt ist von 32 Toten und 700 Verletzten die Rede. Dabei wird es aber vermutlich nicht bleiben. Weitere Infos von Marc Weiß aus dem News-Team.
1: Die Behörden in den USA gehen von einer hohen Opferzahl aus. Die Experten dort haben bestimmte Modellrechnungen für solche Fälle und die sehen nach Angaben von US-Präsident Trump leider nicht gut aus. Trump versprach Venezuela schnelle Hilfe der USA. Auch die internationalen Hilfen sollen jetzt anlaufen. Die Versorgung wird allerdings schwierig, denn wichtige Teile der Infrastruktur Venezuelas sind zerstört. Der Zugverkehr wurde im gesamten Land eingestellt. Der internationale Flughafen der Hauptstadt Caracas wurde wegen Schäden geschlossen. Weite Teile Venezuelas sind ohne Strom. Die Behörden ordneten außerdem die sofortige Abschaltung der Gaszufuhr an, um Explosionen zu vermeiden. Etliche Gebäude, zum Teil auch 20-stöckige Hochhäuser, sind komplett eingestürzt. Zwischen beiden starken Beben lagen nur 39 Sekunden. Inzwischen wurden 20 weitere Nachbeben gezählt, die allerdings nicht mehr so stark waren.
0: Und jetzt weitere Nachrichten im Überblick. Wegen der Hitze bietet die Bahn ihren Kunden an, Fernverkehrsreisen, die bis nächsten Dienstag geplant waren, kostenlos zu stornieren. Wer wegen des extremen Wetters nicht Bahn fahren will, bekommt sein Geld zurück. Probleme gibt es auch bei der Infrastruktur. Es heißt, durch die Hitze könnten Weichen, aber auch die Leit- und Sicherheitstechnik Schaden nehmen. Der Bundestag berät heute über mögliche Änderungen bei der Organspende. Zwei Gruppen stellen dazu ihre Anträge vor. Ziel ist, die Zahl der Organspenden in Deutschland zu erhöhen. Eine Gruppe möchte die sogenannte Widerspruchsregelung einführen. Danach werden Erwachsene automatisch zum Organspender, sofern sie nicht ausdrücklich widersprechen. Die andere Gruppe will an der aktuellen Entscheidungslösung festhalten. Dabei muss man einer Organspende zu Lebzeiten zugestimmt haben. Seit dem Start des neuen Wehrdienstes verzeichnet die Bundeswehr deutlich mehr Bewerbungen. Nach Angaben des Verteidigungsministeriums sind im laufenden Jahr bis jetzt etwa 38.500 Bewerbungen eingegangen. Das sei ein Anstieg um rund ein Viertel im Vergleich zum Vorjahreszeitraum. Sucht am Arbeitsplatz ist für viele Beschäftigte trauriger Alltag. Das zeigt eine aktuelle Forsa-Umfrage für die Deutsche Gesetzliche Unfallversicherung. Demnach hat jeder vierte Beschäftigte in den letzten 2 Jahren mitbekommen, wie Kollegen durch Suchtmittel negativ aufgefallen sind. Der Klassiker ist dabei nach wie vor der Alkohol. Dahinter landen Cannabis, Nikotin und Medikamentenmissbrauch. Vor allem in Branchen wie dem Verkehr, der Logistik oder im Sozialwesen fällt das Thema öfter auf. Nur knapp 30% der Befragten finden, dass im Job bei diesem Thema eine offene Gesprächskultur herrscht.
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0: Die vergangene Nacht hat an vielen Orten kaum Abkühlung gebracht. Mit der Sonne wird es jetzt auch wieder sehr heiß. Die Werte steigen im Laufe des Tages auf 33 bis 38 Grad. In Essen haben wir jetzt schon wieder 23 Grad und Meschede meldet 18 Grad. Morgen geht's am Rhein rauf bis auf 40 Grad. Nachmittags kann es dort die ersten Hitzegewitter geben.
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0: Das sind die Staus mit dem größten Zeitverlust. A1 Bremen-Osnabrück zwischen Bramsche und Osnabrückhafen 7 Kilometer 43 Minuten. A4 Olpe-Aachen zwischen Bergisch-Gladbach-Bensberg und Kreuzköln-Süd 10 Kilometer 31 Minuten. Und A52 Düsseldorf-Essen zwischen Tiefenbruch und Essen-Kettwig 3 Kilometer dauert da 23 Minuten länger.
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3: Da kommt aber ein ganz großer, so Richtung Herbst, zu uns nach NRW. Chris Norman, seine große Lifelines-Tour führt ihn auch nach Nordrhein-Westfalen. Zum Beispiel am 23. Oktober ist er in Düsseldorf und am 24. Oktober in Bochum. Und wer sich schon fürs nächste Jahr interessiert, kann ja sein, ne, gibt's ein weiteres NRW-Konzert von Chrissy Boy in der Rudolf-Weber-Arena in Oberhausen. Jetzt kommt er aus den 70ern mit Oh Carol.
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0: kommen natürlich bei diesen Temperaturen hier besonders gut, die Beach Boys und Sloop John B. Was hat eigentlich Atze Schröder mit Sandra und Maria Magdalena zu tun? Ihr werdet staunen.
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0: 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Nächsten Mittwoch ist es dann wieder soweit, von 18 bis 19 Uhr. Und Atze ist ja auch ein gern gesehener Gast hier bei uns im Radio, bei den NRW-Lokalradios und auch bei Radio Mixtape. Und er plaudert immer wieder gerne aus dem Nähkästchen, das, was er nämlich zu tun hat mit dem Hit von Sandra Maria Magdalena. Lange her, sehr lange her. Atze, erzähl mal.
2: Ja, ich habe bei Sandra Cretu eine Tournee als sehr junger Musiker mitgespielt. Absolut zu meinem Entsetzen. Das hat, glaube ich, mein sexuelles Dasein auf diesem Planeten nochmal stark verändert. Das war in der Zeit, als ganz viel möglich war, was ich aber alles noch nicht wusste, weil ich kam ja mehr oder weniger vom Lande. Und ich saß da mit langen Haaren und Schnäuzer, der so an den Seiten auch runterging, wie Jason ging hinterm Schlagzeug. Und hab dann I'll Never Be Maria Magdalena und Co. habe ich Schlagzeug gespielt in den Großdiskotheken dieser Republik und habe sehr viel gelernt über Zwischenmenschliches. Also das hat ein Soziologiestudium erspart. Und ich habe ja tatsächlich 3 Semester Soziologie studiert. Also bei Sandra hinterm Schlagzeug bin ich deutlich weitergekommen.
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0: Ihr kommt nicht drauf, wo Elton John die Idee zu diesem Riesenwelthit gekommen ist, Crocodile Rock, in der Badewanne 1972. Er saß da während einer Australien-Tour und ihm fiel nichts anderes ein als das. Zum Glück fiel ihm nichts anderes ein. Da freuen wir uns heute noch drüber. Den Crocodile Rock von Elton John mit der Badewanneninspiration.
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0: Mit Stefan Kaiser, jetzt mit Paul Young aus den 80ern. Love of the

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2: Guten Morgen am Donnerstag. Kommt gut in diesen heißen Tag.

0: City Rollers. I only wanna be with you aus den 70ern.
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0: Guten Morgen, hier ist Stefan Kaiser. Meine Kollegin Lissy Ischak hier von Radio Mixtape, die konnte einen der allergrößten interviewen. Und sie ist heute noch stolz wie Bolle, einen der größten Produzenten der Musikgeschichte. Berühmt geworden ist Nile Rodgers mit seiner Band Chic. Le Freak oder Good Times kennen wir natürlich alle. Und Nile Rodgers hat mit den absoluten Größen der Musikgeschichte zusammengearbeitet. David Bowie, Madonna, Duran Duran, Diana Ross. Lissy, wie war denn das Gespräch mit einem der ganz, ganz Großen?
2: Ja, Nile Rodgers zu interviewen, das ist natürlich auch ist ein absoluter Weltstar. Der steckt ja hinter so vielen Produktionen und ist so ein genialer Musiker, da ist man natürlich auch recht ehrfürchtig, ich auf jeden Fall. Und mit Chic hat er ja unzählige Hits gehabt und da habe ich ihn zum Beispiel gefragt, ob er sich da festlegen möchte, welcher der Song so für ihn war, wo er wusste, das ist es.
3: Everybody Dance. I wrote that song while Bernard was at work and I thought, well, what could I do that's sort of jazzy and hip? And when I played the song for Bernard, he said to me, Everybody Dance. What does do-do-do-do mean? Because it goes, everybody dance, do-do-do-do, clap your hands. And I said, what do you mean, what does do-do-do mean? It means the same thing as la-la-la-la. He said, so why don't we just go, everybody dance, la-la-la-la. I said, because the la-la era is over. The do-do era is in. Let's do that. We recorded it. Bang.
2: Ja, er hat sich da diesen legendären Do-do-do-do-Sound zurecht komponiert. Und damit wurde es dann auch ein Welthit.
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Es ist 8.46 Uhr. 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

0: Total Eclipse of the Heart mit Bonnie Tyler. Ja, in den nächsten Tagen und über den gesamten Sommer finden ja leider gar keine Konzerte von Bonnie Tyler statt, aus gesundheitlichen Gründen. Ihr habt es natürlich mitbekommen, ihre schwere Erkrankung und ihre Not-OP. Alle Sommertermine bis Ende August sind gestrichen. Zum Beispiel in Greven war für den 11. Juli geplant, fällt aus. Und das Fantastable-Konzert in Dienstlaken für den 20. Juli, das wird verschoben auf den Juli 2027.
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0: Die bereits gekauften Tickets behalten für das nächste Jahr ihre Gültigkeit. Wir drücken weiterhin Bonnie Tyler natürlich sämtliche Daumen. Die 70er jetzt mit Middle of the Road.

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12: Ja, angenehmen Vormittag mit Radio Mixtape und heißer Musik. Na, wenn das mal nicht passt, gleich von den Bellamy Brothers und von Tom Jones nach 9.
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14: Mit Thorsten Adolfs. Guten Morgen. Nach den beiden schweren Erdbeben in Venezuela haben die Behörden erste Angaben zu Opferzahlen gemacht. Es gäbe mindestens 32 Tote und rund 700 Verletzte, heißt es. Experten der Erdbebenwarte in den USA gehen allerdings davon aus, dass die Zahlen noch dramatisch steigen werden. Die Experten dort halten mehrere tausend Tote für möglich. Weitere Infos von Marc Weiß.
15: Die Erdbebenwarte gibt die Stärke der Beben mit 7,2 und 7,5 an. Eine Modellrechnung der Behörde legt nahe, dass eine sehr hohe Opferzahl zu befürchten ist. Allein in den relativ nah am Epizentrum liegenden Städten Puerto Cabello und San Felipe leben über 400.000 Menschen. Auch dort ist vom Einsturz von Gebäuden und erheblichen Schäden die Rede. In sozialen Netzwerken kursieren Videos von beschädigten Gebäuden und Schäden, unter anderem auch am Flughafen von Caracas. Auch Menschen sind zu sehen, die mit bloßen Händen in den Trümmern nach verschütteten Graben. Der Innenminister spricht von einer äußerst alarmierenden Situation, denn es wird befürchtet, dass viele aktuell nur beschädigte Gebäude bei Nachbeben dann komplett einstürzen. Um Explosionen zu verhindern, wurde in vielen Regionen die Gaszufuhr gestoppt.
14: Und jetzt weitere Nachrichten in der Zusammenfassung. Die Ministerpräsidenten treffen in Berlin Bundeskanzler Merz. Es geht um die Frage, wie und in welchem Maße der Bund die Länder und die Kommunen finanziell entlasten kann. Die Bundesländer pochen bei neuen Steuer- und Leistungsgesetzen auf den Grundsatz, wer bestellt, bezahlt. Und sie verlangen deshalb vom Bund einen Ausgleich für neue finanzielle Belastungen. Die Krankenkasse DAK Gesundheit schlägt einen Kapitalstock als zusätzliche Stütze für die gesetzliche Pflegeversicherung vor. Vorstandschef Storm sagte der RP, mit Beteiligungen an Aktien- und Anleihefonds könne man Finanzierungslücken in den nächsten Jahrzehnten schließen und im günstigsten Fall die Leistungen später sogar ausbauen. Handle man nicht, werde man bald alle zwei Jahre die Pflegeleistungen kürzen müssen.

0: Schweiz Kanada mit 2:1. Außerdem besiegte Brasilien Schottland mit 3:0. Heute Abend absolviert die deutsche Mannschaft ihr letztes Vorrundenspiel gegen Ecuador. Bundestrainer Nagelsmann hatte im Vorfeld des Spiels angekündigt, trotz des feststehenden Gruppensieges nur 2 verletzungsbedingte Wechsel durchzuführen. Torjäger Dennis Undaf wird, obwohl er schon 3-mal bei der WM getroffen hat, erstmal wieder nur auf der Ersatzbank sitzen. Anstoß in New York ist um 22 Uhr.
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0: Mit der Sonne wird es heute wieder sehr heiß. Die Werte steigen im Laufe des Tages auf 33 bis 38 Grad. In Mönchengladbach haben wir jetzt schon 27 Grad und in Minden 24. Morgen geht es am Rhein rauf bis auf 40 Grad. Nachmittags kann es erste Hitzegewitter geben.
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0: Und hier dauert es gerade am längsten. A1 Dortmund-Köln zwischen Wermelskirchen und Burscheid 3 Kilometer Stau, 26 Minuten plus. Die A4 Olpe-Aachen zwischen Bergisch Gladbach-Frankenforst und Kreuz-Köln-Süd 10 Kilometer, 23 Minuten. Und auf der A45 Hagen-Gießen zwischen Ehringshausen und dem Wetzlarer Kreuz 4 Kilometer und eine halbe Stunde Zeitverlust.
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2: Und was auch immer ihr gerade anstellt, macht es behutsam und bloß nicht zu heftig, sonst könnte man um die Zeit jetzt um 9 schon ins Schwitzen geraten. Okay, ja, das bringt dieser Tag mit sich, dieser 25. Juni. Da werden wir wieder neue Rekorde brechen. Wir gucken jetzt mal, was in den 60ern so los war, gleich mit Tom Jones und Delilah. Die 70er haben wir mit Space aus Frankreich und Magic Fly. Und das ist John Parr, St. Elmo's Fire. Wünschen euch einen schönen Vormittag.

0: Magic Fly mit Space. Das war ein französisches Projekt und das Ganze ist entstanden 1977 und jede Fernsehsendung, die irgendwas mit Weltraum zu tun hat, die tat gut daran und tut's bis heute, ihre Doku mit dieser Musik zu unterlegen. Space und Magic Fly.
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0: Dafür fliegen bei Tom Jones seit 1968 die Höschen auf die Bühne. Ja, wirklich. Damals reichte ihm eine Dame bei einem Konzert in einem New Yorker Edelclub statt einer Serviette kurzerhand ihre frisch ausgezogene Unterwäsche zum Schweiß abwischen. Tom Jones soll wohl damals sehr lässig reagiert haben. Danke. Passen Sie auf, dass Sie sich nicht erkälten. Seitdem war das Phänomen ein weltweiter Running Gag bis heute. Überzeugt euch selbst, denn er kommt ja bald. 14. Juli. Da macht er Köln unsicher auf seiner Come Gather Round Tour. Der Tiger Tom Jones kommt am 14. Juli nach Köln in die Lanxess Arena.
2: Hi everybody, this is Tom Jones. Now I'll be performing in Cologne at the Lanxess Arena on Tuesday, the 14th of July. So come gather around to join me for a wonderful evening of great music and good times.

0: Das sind die späten 80er mit Swing Out Sister und Surrender. Und den nächsten Song, den kennt jeder eigentlich. Ob es jetzt im Original ist von den Bellamy Brothers, Let Your Love Flow aus dem Jahr 1976, oder von der Deutschen mit einem gewissen Jürgen Drews, Ein Bett im Kornfeld. Aha, kommt gleich.
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1: Und da haben wir gleich Falco für euch mit Rock Me Amadeus. Wir haben die Bee Gees. Und das hier ist aus den 60ern von den Tremolos. Silence is Golden. Guten Tag.

0: den Rhythmus des Lebens retten. Ihr wisst ja Bescheid, ne? Bei Staying Alive und den Bee Gees haben wir euch ja oft genug erzählt in unseren Pop-Secrets. Hier ist Stefan Kaiser. Guten Morgen.
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0: 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Wir haben Besuch hoch.
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0: Und heute freue ich mich mal weniger über die Anwesenheit eines ansonsten sehr geschätzten Kollegen. Guten Morgen, Elvis Eifel, wenn du da bist. Und auch an solchen heißen Tagen muss ich ja die Klimaanlage irgendwie ausmachen, weil der feine Herr verträgt ja kleine Klimaanlage, Durchzug, Erkältung oder was?
2: Also, sag mal, machst du dich hier über mich lustig? Nein. Also sowas würde mir nicht einfallen. Nein, also ich habe nichts gegen Klimaanlagen, alles gut, aber nur im Auto. Im Auto ist alles gut, aber hier so in den Büros, dann ich hole mir da ganz schnell einen weg. Ach, so im Studio und so, ihr macht es ja auch immer kalt. Also generell, ach, komm. Ich kann auch nicht besonders gut mit Klimaanlagen umgehen. Zumindest am Telefon nicht. Zur Feier des Tages und weil ihr die Klimaanlagen so liebt, ich habe euch mal einen rausgesucht. Da habe ich mir echt mal ein bisschen Spaß gemacht mit.
0: Da bin ich gespannt. Bis gleich, Herr Klimaanlage.

0: Zeit 9.42 Uhr.
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0: Was für eine Frage von Creedence Clearwater Revival. Have you ever seen the rain? Nö, schon länger nicht mehr. Soll ja wohl auch noch ein bisschen dauern, zumindest bis zum Wochenende.
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0: Und dann kommen sie aber als Gewitter geballt herunter. Bis dahin haben wir noch schöne fast 40 Grad heute. Gut, jetzt kümmern wir uns auch um Klimaanlagen. Das ist genau das Thema. Und die stehen ja eigentlich den Rest des Jahres immer ziemlich blöd in der Ecke rum. Fangen Staub, man benutzt sie weniger bis gar nicht. Ja, bis dann diese Hundstage kamen. Und sie sind eine wunderbare Erfindung, diese Klimaanlagen. Man muss sie nur richtig bedienen können. Und damit haben wir direkt den Bogen geschlagen zu Elvis Eifel. Viel Spaß.
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2: Raumluftverbesserungssysteme.
3: Ja, Eifel ist mein Name. Schönen guten Tag.
2: Herr Eifel.
3: Ja, ich bin ja jetzt bei der Firma mit den Klimaanlagen, ne?
2: Ja.
3: Ja, ich habe nämlich so zwei Geräte von Ihnen. Das sind diese Standklimageräte. Die hatte ich mir extra gekauft für heute, weil wir haben heute eine kleine Party heute Abend.
2: Ja.
3: Und ich wollte die Küche runterkühlen damit.
2: Ja.
3: Und da habe ich mir zweimal dieses Mono-TT-Gerät gekauft. Das ist der kleine Raum mit diesem Schlauch dran.
2: Ja.
3: Für die Luft.
2: Ja.
3: Ja, was ist denn damit los, Leute?
2: Wieso?
3: Ich gehe bald kaputt hier in der Bude.
2: Und das kühlt das nicht?
3: Ja, wir haben die ganzen Speisen hier stehen. Die Torten, die Nachspeisen, die Salate für heute Abend. Meine Frau hat Geburtstag. Wir erwarten Gäste. Und jetzt habe ich diese Dinger installiert. Ich habe die Schläuche durchs Fenster nach innen gelegt und habe draußen diese beiden Geräte angemacht. Und
2: Herr
3: jetzt es
2: Eifel.
3: Wird brüllend heiß hier drin.
2: Herr Eifel, Sie fächern. Ist Ihnen gar nicht aufgefallen, dass Sie die Luft reinfächern? Die Geräte gehören in den Raum und die Abluft aus dem Raum.
3: Dieses Rohr, was ich da reingelegt habe, das wird richtig heiß.
2: Sie müssen die Geräte in den Raum stellen.
3: Was, diese großen?
2: Luft nach außen.
3: Diese großen Geräte in die Küche rein, wie sieht das denn aus?
2: Ja, wie das aussieht, das anders geht das nicht. Sie merken doch, der bläst Ihnen doch die warme Luft, die er von draußen
3: hat,
2: in den Raum.
3: Da steht, man soll die Türen geschlossen halten. Das habe ich auch gemacht. Seit 3 Stunden blasen diese Dinger jetzt diese heiße Luft hier rein. Ich kann Ihnen sagen, das Essen kann ich komplett vergessen für heute Abend. Jetzt habe ich hier den Salat der Welkis.
2: Herr Eifel, da kann ich aber wirklich nicht zu.
3: Gibt's denn da bei euch nicht irgendwie so eine Versicherung, die dafür aufkommt?
2: Nee. Also erklären Sie das mal eine Versicherung.
3: Ja, aber das könnten Sie ja dann tun für mich.
2: Herr Eifel, ich bitte Sie mal allen Ernstes.
3: Helfen Sie mir irgendwie aus dieser Bretagne jetzt raus.
2: Also,
3: wann haben Sie denn Feierabend?
2: Ich komme also mit Sicherheit nicht und bringe Ihnen ein neues Buffet und helfe Ihnen auch.
3: Meiner Frau wenigstens ein bisschen beim Kartoffelsalat oder so helfen.
2: Also wirklich, ich habe selbst einen Haushalt und auch Familie.
3: Die können Sie von mir aus gerne mitbringen, die können helfen.
2: Ja.
3: Sie merken schon, jetzt wird das Gespräch komisch.
2: Ja.
3: Ich bin der Elvis Eifel aus dem Radio.
2: Nett. Aber sehr nett.
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14: Und bei Radio Mixtape gibt's gleich nur Kulthits von Jethro Tull, von den Blues Brothers, von Santana. Also ich würde dranbleiben.
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16: Mit Thorsten Adolfs. Guten Morgen. Die umstrittenen Trinkpausen bei der Fußball-WM haben den Europäischen Gewerkschaftsbund inspiriert und auf eine Idee gebracht. Der fordert nach dem WM-Vorbild jetzt verbindliche Trink- und Abkühlpausen für bestimmte Jobs. Die FIFA-Trinkpausen seien ein gutes Beispiel dafür, wie die Arbeit an den Klimawandel angepasst werden kann, heißt es vom EGB. Allerdings bräuchten Bauarbeiter, Obstpflücker oder Busfahrer länger als 3 Minuten, um sich zu erholen. Frage an Marc Weiß aus dem News-Team. Wie ist es denn aktuell geregelt? Trinken auf der Arbeit muss doch jetzt auch schon erlaubt sein.
17: Ja, grundsätzlich schon. Der Arbeitgeber kann aber die Zeiten zum Beispiel vorschreiben, in denen man trinken darf. Es kommt auch auf den Job an. Also im Büro ist ja so ein Wasser auf dem Schreibtisch in der Regel kein Problem. In der Werkshalle, am Fließband, auf dem Feld oder auch generell draußen kann das anders aussehen. Generell bei allen Jobs, in denen quasi permanent gearbeitet wird, es also keine kreativen Pausen gibt. Hier hat der Arbeitgeber bestimmte Möglichkeiten, das zu bestimmen. Der kann zum Beispiel Sonderpausen genehmigen, diese Zeiten aber dann vom Lohn abziehen. Und da schlägt der Gewerkschaftsbund dann eben verbindliche Pausen vor, an die sich alle halten müssen, die dann auch voll bezahlt werden.
16: Das Ganze hat auch einen medizinischen Hintergrund, heißt es.
17: Ja, laut Gewerkschaftsbund ist die Zahl der hitzebedingten Todesfälle am Arbeitsplatz in den letzten 2 Jahrzehnten EU-weit deutlich gestiegen. Das Risiko erhöht sich demnach um bis zu 7%, wenn die Temperaturen über 30 Grad gehen und um bis zu 15%, wenn sie über 38 Grad liegen. Und deshalb soll die EU-Kommission jetzt Regeln zusammenstellen, damit Beschäftigte bei hohen Temperaturen das Recht auf eine Pause ohne Lohnverlust bekommen.
16: Dankeschön, Marc. Und jetzt weitere Meldungen im Überblick. Nach den Erdbeben in Venezuela werden dort viele Todesopfer befürchtet. Bis jetzt ist von mindestens 32 Toten und rund 700 Verletzten die Rede. Laut einer Modellrechnung der US-Erdbebenwarte könnten bei den Beben mehrere tausend Menschen ums Leben gekommen sein. Die Regierung spricht von einer Tragödie. Sie rief den Notstand aus. US-Präsident Trump hat NATO-Generalsekretär Rutte eine großartige Führungsperson genannt. Jeder respektiere ihn, sagte Trump. Der NATO-Generalsekretär ist für seine guten Beziehungen zu Trump bekannt. Rutte wird deshalb von einigen vorgeworfen, den amerikanischen Präsidenten zu sehr zu umschmeicheln. Nach dem Tod eines 14-Jährigen bei einem Badeunfall im Rhein-Herne-Kanal ist auch dessen 19 Jahre alter Bruder gestorben. Die beiden Gladbecker waren am Sonntagabend in dem Kanal in der Nähe von Gelsenkirchen untergegangen. Am Tag davor war ein 16-Jähriger fast an derselben Stelle beim Schwimmen tödlich verunglückt. Australien wollte mit einem Social-Media-Verbot für unter 16-Jährige eigentlich Vorreiter sein. Eine neue Studie zeigt aber, dass der Plan bis jetzt kaum aufgeht. Laut der Untersuchung lassen sich Jugendliche nicht stoppen. Sie umgehen die Regeln ganz einfach, indem sie zum Beispiel Fake-Profile erstellen oder Konten von älteren Bekannten nutzen. In Deutschland spricht sich eine Expertenkommission gegen ein generelles Verbot aus. Sie rät stattdessen zu moderaten Lösungen für den Jugendschutz im Netz.
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16: Es ist jetzt schon wieder heiß und die Werte steigen noch weiter. Im Laufe des Tages geht es rauf auf 33 bis 38 Grad. In Bonn zeigt das Thermometer aktuell 29 Grad an und in Bielefeld 27. Morgen geht es am Rhein rauf bis auf 40 Grad. Hier und da kann es ab dem Nachmittag

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0: Blues Brothers haben sich mal eben kurz Aretha Franklin geschnappt und Fake. Nur echt mit dem glamourösen Finale.
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0: Und wir schnappen uns gleich die Beatles, die 60er mit Hey Jude. Und wer die WM gewinnen will, der braucht ordentlich Fangesänge. Sage ich euch nichts Neues mit, ne? Irgendwas mit Energie, das man leicht mitsingen kann, das auch bei 40 Grad noch funktioniert, mindestens. Und das Motivation fürs nächste Spiel gibt. Und wir haben die Antwort auf all das und auch auf die Frage, wer dreht das nächste Spiel für uns?

0: Die Rubettes, unser kleiner Ausflug in die 70er mit Sugar Baby Love.
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0: Das sind wir, ich bin Stefan Kaiser und heute am 25. Juni, da schauen wir mal in den Himmel, denn eine der größten Ikonen hätte heute Geburtstag gehabt. George Michael hätte seinen 63. gefeiert heute an diesem Donnerstag. Ja, und dass ein echtes Genie niemals stirbt, das beweist ja dieses Jahr mit der Ankündigung eines bisher noch unveröffentlichten Konzertfilms im Kino und neuen Vinylrekorden. Ist George aktuell wieder so präsent wie fast in seinen besten Zeiten? Ja, den Grundstein für diesen unsterblichen Erfolg, den hat er im Alter von gerade mal 17 Jahren gelegt, als ihn auf einer Busfahrt eine Melodie in den Sinn kam, die später die Musikwelt verändern sollte. Zu seinem heutigen Ehrentag feiern wir das mit dem berühmtesten Saxophon-Solo aller Zeiten. Hier ist George Michael zum 63. und ihr ahnt es, Kerl ist USB.

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1: Genießt die Kaffeepause jetzt am Vormittag mit Musik von Fleetwood Mac an diesem warmen, heißen Donnerstag. Rihanna und Fleetwood Mac.

0: Also wer im Sommer 1982 irgendwie in die Nähe eines Transistorradios kam, da musste einfach F.R. David rausdonnern, rausschallen. Und Words Don't Come Easy, ein Riesenhit damals in diesem Sommer 82.
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0: Hallo, hier ist Stefan Kaiser. In anderen Ländern, da drücken Fans unseren Jungs die Daumen, so weit, so normal. Es gibt ja offizielle Fanclubs in der Schweiz, in Vietnam oder in Chile. Kollege Robert Jans, einen ganz besonders großen Fan, gibt's aber in Bangladesch. Was ist denn da los?
2: Das Land Bangladesch, das hat sich noch nie für eine Fußball-WM qualifiziert. Dabei haben die echt krasse Fans, krasse Deutschland-Fans. Ganz vorne mit dabei ist Amjad Hussein, ein 77-jähriger Bauer. Der hat aus Liebe zum deutschen Fußball einfach mal eine über 7 Kilometer lange Deutschlandfahne zur WM ausgerollt. Hat er selbst gemacht, das Teil? Auf Videos ist zu sehen, wie der Mann mit vielen Helfern die ewig lange Fahne ausrollt, befestigt an so Bambuspfählen. Die Fahne nimmt einfach kein Ende. Crazy ist auch, dass das Meisterwerk eigentlich schon 2022 fertig war. Aber da lief die WM ja nur so semi-gut. Deutschland ist in der Gruppenphase ausgeschieden. Und die Fahne, ja, die blieb dann unter Verschluss. Die Liebe zu Deutschland, die hat bei unserem Edelfan übrigens einen persönlichen Charakter. 2004 war der Landwirt schwer krank und er sagt, deutsche Medikamente haben ihn wieder gesund gemacht. Jetzt träumt er von einem Foto mit der Mannschaft und natürlich vom Titel.
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0: durch den Vormittag, durch diesen Donnerstag mit Uriah Heep und Lady in Black.
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0: Da feiern wir doch heute am Donnerstag noch einen Geburtstag und zwar von Lee Majors. Der wird heute stolze 87 Jahre alt, hat also genau am gleichen Tag Geburtstag wie George Michael. Lee Majors, wer war das nochmal? Ich sage nur, ein Colt für alle Fälle, einer der absolut kultigsten und auch erfolgreichsten US-Action-Serien der 80er Jahre. Lee Majors spielte ja Colt Seavers, der im Hauptberuf Stuntman ist, aber da kann man nicht die Rechnungen von bezahlen, deswegen arbeitet man nebenbei als Kopfgeldjäger zusammen mit seinem tollpatschigen Cousin Howie und Stuntfrau Jody jagt er geflohene Kriminelle. Und der heimliche Star der Serie, der braungoldene GMC Sierra Pickup Truck. Sebastian hat die Serie auch geliebt.
2: In der Schulzeit, wir haben es alle geguckt. Montagsabends, 19:20 kam ein Colt für alle Fälle. Und dienstags wurde es halt immer ausdiskutiert. Und wir haben uns alle im Intershop damals, kommen wir aus der DDR, schon da gab es diese Matchbox. Und da haben wir uns alle an eine Sandkiste getroffen und diese Autosprünge nachgemacht und sowas. Und deswegen, also es hat mein Leben schon sehr geprägt, weil ich auch seitdem immer Stuntman werden wollte.
0: Glückwunsch, Lee Majors, zum 87.
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16: Hier ist Radio Mixtape, euch einen sonnigen Donnerstag. Das Aktuellste jetzt um 11 und gleich The Police und Boney M.
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18: Mit Thorsten Adolfs. Guten Tag. Die Ministerpräsidenten der Länder sitzen in Berlin zusammen und beraten unter anderem über die angespannte Finanzlage ihrer Kommunen. Die sind finanziell am Limit und durchaus sauer auf die Länder und den Bund. Zu oft müssten Kommunen Vorhaben der Regierung umsetzen und dann auch dafür bezahlen, sagte Städte- und Gemeindebundchef Berghegger. Die Kommunen erwarten heute konkrete Lösungen. Infos dazu von Marc Weiß.
19: Den meisten Kommunen steht das Wasser inzwischen tatsächlich bis zum Hals. Das zeigen auch Untersuchungen von externen Experten, wie zuletzt der Bertelsmann Stiftung. Selbst früher wirtschaftlich extrem starke Kommunen in Bayern und Baden-Württemberg haben demnächst so gut wie kein Geld mehr. Und das bekommen vor allem wir Bürger zu spüren, wenn noch mehr Schwimmbäder oder Kultureinrichtungen geschlossen werden oder Schlaglöcher in den Straßen einfach gar nicht mehr repariert werden. Die Kommunen geben vor allem dem Bund, aber auch den Ländern die Schuld, weil neue Gesetze oft extreme Kosten verursachen, die den Kommunen dann aber nicht erstattet werden. Klassische Beispiele sind der Rechtsanspruch auf Ganztagsbetreuung oder auch bestimmte Klimaschutzmaßnahmen. Maßnahmen, die von den Kommunen umgesetzt und bezahlt werden müssen. Irgendwann sind dann alle Töpfe leer und die Kommune wird handlungsunfähig. Immerhin, Kanzler Merz sagt, er sehe das Problem und Merz kündigte Maßnahmen des Bundes an. Der Kanzler stößt am Nachmittag zu den Ministerpräsidenten. Das Thema ist auch dann zumindest auf der Tagesordnung.
18: Und jetzt weitere Nachrichten im Überblick. Wegen der großen Hitze wächst bei vielen der Wunsch nach Abkühlung. Baumärkte verzeichnen laut einer dpa-Umfrage eine steigende Nachfrage nach Klimageräten, Ventilatoren und Planschbecken. Und bei Supermärkten und Discountern stehen alkoholfreie Getränke, vor allem Mineralwasser, aber auch Obst wie Melonen und Eis hoch im Kurs. Engpässe erwartet der Handel bei diesen Produkten nicht. Der Bundestag entscheidet heute über das Recht auf Reparatur bei Geräten wie Smartphones, Kühlschränken oder Waschmaschinen. Hersteller sollen verpflichtet werden, bestimmte Produkte mehrere Jahre zu einem angemessenen Preis zu reparieren. Im Moment haben Verbraucher nur im Rahmen des zweijährigen Gewährleistungsrechts Anspruch auf Reparatur. Die Polizei rechnet beim AfD-Bundesparteitag Anfang Juli in Erfurt mit bis zu 50.000 Demonstranten. Erwartet würden koordinierte Blockadeaktionen auf den Zufahrtswegen zum Messegelände und erhebliche Störungen bei der Anreise der Delegierten. Man gehe von einem Worst-Case-Szenario aus, zitiert die Welt am Sonntag aus internen Polizeidokumenten. Die Bundeswehr scheint für immer mehr junge Leute attraktiv zu werden. Das Interesse hat deutlich zugenommen und die Bewerberzahlen gehen seit der Einführung des neuen Wehrdienstes spürbar nach oben. Ein Grund für diesen Aufwärtstrend könnten die neuen Dienstzeitmodelle und der höhere Sold sein. Sie sollen den Einstieg attraktiver machen. Alle jungen Männer, die bald volljährig werden, bekommen aktuell einen Fragebogen nach Hause und müssen diesen verpflichtend ausfüllen. Bei jungen Frauen ist das Ganze freiwillig. Die Daten dazu zeigen, dass auch fast alle angeschriebenen Männer reagiert haben. Nur bei einer kleinen Gruppe prüfen die Behörden jetzt, ob ein Ordnungswidrigkeitsverfahren nötig ist.
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18: Es ist jetzt schon wieder heiß und die Werte steigen noch weiter. Im Laufe des Tages geht es rauf auf 33 bis 38 Grad. In Bonn zeigt das Thermometer aktuell 29 Grad an und in Bielefeld 27. Morgen geht es am Rhein rauf bis auf 40 Grad. Hier und da kann es ab dem Nachmittag erste Hitzegewitter geben.
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18: Die Staus mit dem größten Zeitverlust, A3 Köln-Oberhausen, zwischen Leverkusen-Opladen und Kreuzratingen-Osten 9 Kilometer 21 Minuten. A44 Dortmund-Kassel zwischen Werl-Süd und Erwitte-Anröchte 6 Kilometer 16 Minuten mehr und A61 Mönchengladbach-Koblenz zwischen Kreuz-Bliesheim und Miel 6 Kilometer und 12 Minuten Zeitverlust.
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19: Wir zerfließen hier gerade im Studio. Zerfließt ihr mit? Guck mal, das ist unsere Klimaanlage. So eine ganz kleine, ist die nicht süß? Macht aber ein bisschen Frischluft. Also ich glaube, ich nehme die jetzt mal öfter mal irgendwie. So, in der Zwischenzeit spielen wir aber schöne Hits. Gleich von Boney M. und Rivers of Babylon. Und jetzt von The Police, Don't Stand So Close To Me. Komm, nochmal so ein kleiner Schwenk. Klein, aber macht, was sie soll. In diesem Sinne, schönen Vormittag.

0: Stations am Donnerstag und Build Me Up a Buttercup. Übermorgen ist es soweit.
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0: Das Rainbow Festival geht in Runde 2 und mit dabei sind ganz viele nette Leute. Die No Angels, Boney M, Alpha Will, Felix Jähn, die Venga Boys und noch tausend andere mehr. Ja, mindestens, ne? Und die ganzen Acts sorgen natürlich nicht nur für super Musik und gute Laune in Köln am Fühlinger See. Sie machen sich im Namen des Festivals natürlich auch für die Rechte queerer Menschen stark. Moderiert wird das Ganze von Olivia Jones und die ist auch ganz besonders stolz, mit dabei sein zu dürfen.
2: Gerade im Moment ist es wichtig, ein Zeichen zu setzen, wo Rechte von queeren Menschen wieder in Frage gestellt werden und ich bin wirklich sehr stolz, da wirklich ein Teil sein zu dürfen.
0: 27. Juni, übermorgen ist es soweit, dann gibt's feinste Pop- und Partymusik am Fühlinger See in Köln, präsentiert von uns, den NRW-Lokalradios und Radio Mixtape. Und da hat Olivia Jones auch ein paar Outfit-Tipps für uns.
2: Also meine Tipps sind irgendwie bunt, schrill, irgendwas, was man schnell ausziehen kann, weil man weiß ja nie.
0: So sieht's aus. Wir sind übrigens auch da von Radio Mixtape. Unbedingt mal auf Monique von Schreindl und Oliver Behrendt achten. Und präsentiert, wie gesagt, das Ganze von uns, den NRW-Lokalradios und Radio Mixtape. Wir wünschen ganz viel Spaß beim Rainbow Festival an diesem Wochenende, an diesem Samstag in Köln am Fühlinger See. Da plätschert es schon. Boney M. kommen ja auch live. Ui, das wird eine große Sause. By the Rivers of Fühlinger See. Naja, fast. The Rivers of Barbados.

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0: Festival-Atmosphäre mit U2 und One.
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2: Stallone rief persönlich an, von der Demokassette auf die Kinoleinwand.
3: Stellt euch mal vor, ihr seid in so einer mittelerfolgreichen Rockband, kämpft noch um den großen Durchbruch und plötzlich klingelt das Telefon und am anderen Ende hört ihr
4: Time's almost a storm.
5: Und genau das ist Survivor passiert, Anfang der 80er. Stallone arbeitete gerade an Rocky 3 und brauchte dringend einen Song für den Film. Eigentlich wollte er Another One Bites the Dust von Queen haben. Die hatten aber keinen Bock auf so ein Boxerdrama.
3: Also suchte er nach einer Band, die etwas Eigenes schreiben konnte. Etwas mit Druck, mit Energie, mit diesem absoluten Kämpfergefühl. Und so landete er bei Survivor, deren Song Poor Man's Son er mochte.
5: Stallone schickte der Band Filmszenen aus Rocky 3, natürlich noch roh und unfertig. Darunter waren die legendären Kampfszenen mit Mr. T. Die Musiker sahen sich das an und bauten daraus einen Song, der genau diese Stimmung einfing. Angriff, Wille, Comeback.
3: Sie nahmen ein Demo auf und schickten es nach Hollywood und Stallone war sofort begeistert.
5: Und jetzt kommt der eigentliche Hammer. Genau diese Demo-Version, die erste rohe Fassung, ist am Ende genau so im Film gelandet. Nicht nochmal neu produziert, nicht glatt gebügelt, direkt vom Demo ins Kino.
3: Von einer Band, die damals noch kaum jemand auf dem Schirm hatte, zu einer der größten Motivationshymnen aller Zeiten, nach einem Anruf von Rocky persönlich.
5: Und hier kommt der Song, bei dem ich automatisch aufrechter gehe und sofort Lust auf Training bekomme. Eye of the Tiger von Survivor.
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1: Denke ich an wasserstoffblond gefärbt, denke ich automatisch an Limahl. Ja, das war sein zweites Markenzeichen nach seiner schönen Stimme und dem schönen Song aus den 80ern, The Never Ending Story.

0: Das ist ganz unverkennbar. Bob Dylan, Knocking on Heaven's Door. Paul Simon haben wir gleich für euch. Und Late in the Evening, Stefan Kaiser hier. Und ich freue mich auf diese Herrschaften. Marillion. Denn die kommen bald.
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0: Sonntag, 5. Juli, da präsentieren wir hier von Radio Mixtape das Konzert von Marillion in Bonn auf dem Kunstrasen. Eine wunderschöne Open-Air-Wiese mitten im Bonner Rheinauenpark, direkt am Rheinufer. Ja, und die Konzerte hier, die haben so einen ganz entspannten Picknick- und Festivalcharakter im Grünen unter freiem Himmel. Und wenn Marillion kommen, nach 10 Jahren, ist es ein ganz besonderes Highlight. Übrigens ist Bonn für Marillion eine ganz emotionale deutsche Heimat geworden. In den 80ern waren sie oft da, haben in der Bonner Biskuithalle gespielt und mögen die Region einfach besonders. Ja, NRW eben, ne? Und werden hier aufgerufen, ihr könnt Tickets gewinnen, genau für dieses Konzert. Und gemeldet hat sich bei uns. Hallo, wer ist dran?
2: Hallo, hier ist Helena und ich höre am liebsten, und zwar immer, wenn es nur geht, das Radio Mixtape. Es läuft wirklich hoch und runter, außer ich bin auf der Arbeit. Ja, ich freue mich einmal schon mal die Nachricht zu schicken und sollte ich die Karten gewinnen, da mache ich damit meinem Mann sehr, sehr große Freude und eine riesengroße, schöne Überraschung.
0: Dann schmeißen wir dich meine Lostopf, liebe Helena. Vielleicht ruft dich Lissi ja später an und schenkt dir dann die 2 Freikarten für Marillion, eine der besten britischen Progressive Rock Bands. Und die kommen nach Bonn zum Kunstrasen. Da freuen wir uns drauf. Viel Spaß!
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0: Hoi, Bruce Chanel aus den 60ern und Hey Baby. Und ich sage Hey Lissy Ischak, meine liebe Kollegin, gleich ab 12.
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0: Summer. Und in Sachen Hitze und Co. geben wir, glaube ich, für beide unser allerbestes, oder?
2: Ja, Stefan, ich versuche erstmal nicht zu schmelzen bei dem Wetter natürlich
0: sehr gut,
2: hier.
0: Sehr gut.
2: Und ich versuche auch alles zu tun, damit ihr das da draußen nicht tut. Ich spiele euch sehr, sehr coole Songs.
0: Mhm.
2: Und dann gucken wir nach 12 schon mal auf ein paar Tipps. Meine Mama zum Beispiel, die ist 81, die habe ich mal angerufen, was die denn bei der Hitze macht, weil die weiß es. Mama weiß immer am allerbesten Bescheid. Das spiele ich euch vor, was die mir gesagt hat. Und ansonsten hören wir zum Beispiel von Andy aus dem Soundtrack seines Lebens und machen gute Musik, gute Laune und kühle Stimmung.
0: Bin mit deiner Mama übrigens über Facebook verbunden. So, ich gehe jetzt in den Pool.
2: Dann halt du jetzt mal schön die Füße ins kalte Wasser, würde ich sagen.
0: Alles klar, schöne Mittagspause
2: und
0: schöne Sendung. Tschüss.
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26: Viel los in der Welt, jetzt das Neueste aus aller Welt um 12 und Lissy freut sich gleich auf euch mit Musik von ABBA und Culture Club. Ich bin Stefan Kaiser, euch noch einen sonnigen Donnerstag, bis morgen.
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0: mit Thorsten Adolfs. Guten Tag. Die Hitzewelle steuert auf ihren Höhepunkt zu. Für morgen und Samstag rechnet der Wetterdienst stellenweise mit 40 Grad oder sogar noch etwas mehr. Bei diesen Temperaturen wird es für nicht wenige Menschen wirklich gefährlich. Die Notaufnahmen der Krankenhäuser bereiten sich schon auf einen größeren Andrang vor. Dazu müsse es aber nicht zwingend kommen, sagen Ärzte, wenn man sich entsprechend verhält. Frage an Marc Weiß aus dem News-Team. Was muss man besonders beachten?
2: Also da sind natürlich erstmal die Klassiker, nicht in der prallen Sonne sein, viel trinken, nicht schweres Essen, Anstrengungen vermeiden, das wissen ja die meisten. Was aber viele nicht wissen, wer zum Beispiel Medikamente nimmt, der kann aufgrund dieser Medikamente ganz anders auf die Hitze reagieren als gedacht. Ein harmloser Blutdrucksenker zum Beispiel kann bei Hitze stärker wirken. Bedeutet, dass der Blutdruck viel weiter absinkt als geplant. Das macht einen dann natürlich schlapp und man bekommt Kreislaufprobleme. Generell sollte man sich körperlich einfach nicht überfordern. Also wer merkt, dass er schlapp ist, der sollte sich dann auch Ruhe gönnen und sich nicht bei 40 Grad zu irgendwas Anstrengendem zwingen.
0: Gibt es denn wegen der Hitze eigentlich einen Run auf Klimaanlagen oder Ventilatoren?
2: Tatsächlich ja. Baumärkte und der Branchenverband BHB melden eine stark gestiegene Nachfrage nach mobilen Klimageräten und Ventilatoren. Es gibt da wohl auch schon Lieferengpässe, aber auch Kinderplanschbecken gehen gerade sehr gut, heißt es. Mediamarkt und Saturn melden ebenfalls eine extrem hohe Nachfrage nach Klima- und Ventilatoren und nach Eismaschinen. Also die Leute versuchen alles, um die Hitze irgendwie erträglich zu machen, auch natürlich mit der leckeren Variante.
0: Dankeschön, Marc. Und jetzt weitere Themen im Überblick.
3: Die EU bietet Venezuela nach den beiden schweren Erdbeben Unterstützung an. Es heißt, das Erdbeobachtungsprogramm Copernicus sei aktiviert worden. Es kann bei Naturkatastrophen schnell Satellitenaufnahmen liefern und Rettungskräften bei der Einschätzung der Lage helfen. Durch die Beben wurden Dutzende Gebäude zerstört. Im Moment ist von mindestens 32 Toten und rund 700 Verletzten die Rede. Jeder vierte Beschäftigte kennt in seinem Berufsumfeld Fälle, in denen Kollegen ein Suchtproblem haben. Das ist das Ergebnis einer Forsa-Umfrage für die deutsche gesetzliche Unfallversicherung. Am häufigsten wird Alkohol als problematisches Suchtmittel genannt. Dahinter folgen Cannabis und Nikotin. Die deutsche Fußballnationalmannschaft wird heute Abend im letzten WM-Gruppenspiel gegen Ecuador wieder ohne den bisherigen Top-Torschützen Dennis Undaf anfangen. Bundestrainer Nagelsmann wird den verletzten Nico Schlotterbeck durch Antonio Rüdiger ersetzen und auf der linken Außenverteidigerposition wird David Raum Nathaniel Brown ersetzen, der Muskelprobleme hat. Anstoß ist um 22 Uhr. Gespielt wird der

0: Kosten wieder abkühlen. Wer eine Eigentumswohnung auf dem Land sucht, der musste zuletzt tiefer in die Tasche greifen. Dort haben die Preise zugelegt. Anders sieht es in den 7 größten deutschen Städten aus. Hier gibt es bei den Preisen kaum noch Bewegung.
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0: Es ist heiß und so bleibt es den ganzen Tag auch. Die Werte steigen heute auf 33 bis 38 Grad. In Steinfurt zeigt das Thermometer aktuell 29 Grad an und in Höxter 30. Morgen geht's am Rhein rauf bis auf 40 Grad. Hier und da kann es ab dem Nachmittag erste Hitzegewitter geben.
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0: Die Staus mit dem größten Zeitverlust A1 Euskirchen-Köln zwischen Gleuel und Köln-Löwenich 3 Kilometer 19 Minuten. Die A1 Köln-Dortmund zwischen Wuppertal-Ronsdorf und Volmarstein 7 Kilometer dauert da 16 Minuten länger. Und A45 Gießen-Hagen zwischen Lüdenscheid-Nord und Hagen-Süd 5 Kilometer Zeitverlust 32 Minuten.
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2: Heute wieder den Mittag und den Nachmittag hier für euch. Stefan Kaiser ruht sich jetzt mal ein bisschen aus. Der hat sich ja bis hierhin durch den Tag gebracht. Euch auch, danke dafür. Ich erfrische euch jetzt erstmal mit den 80ern. Boy George ist das hier mit seinem Culture Club.

0: Wir schwitzen uns weiter zusammen durch diesen Donnerstagmittag hier bei uns.
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0: Ja, was kann ich euch da Gutes tun? Vielleicht einen Song vom Soundtrack eures Lebens spielen? Gibt's Titel, die für euch immer eine Bedeutung haben werden? Verratet es mir per WhatsApp-Sprachnachricht an die 0800 65 75 85 0. Andi aus Gütersloh, der weiß, was auf seinen Soundtrack unbedingt drauf muss.
2: Tatsächlich ist es Deep Blue Something, Breakfast at Tiffany's, weil das ist in den 90ern relativ, ja, mit, also schon erst Ende dieser Zeit, ja. Aber ich habe da sehr angenehme Erfahrungen damit, weil ich tatsächlich bei einem Radiogewinnspiel mitgemacht habe, wo man an den ersten 3 Sekunden den Song erkennen musste. Und dieses Gitarrenriff ist deswegen jetzt für immer im Kopf, weil es hat einfach 300 Tacken damals mir eingebracht und den Urlaub ein bisschen leichter gemacht. Ne?
0: Ja, ich sag's euch, Leute, beim Radio anrufen, das lohnt sich immer. Also tut es 0800 65 75 85 0.
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alle Menschen, über die Billy Joel da singt im Piano Man, die hat er selbst getroffen, ist nämlich autobiografisch aus einer Zeit, in der er selber in L.A. in einer Bar der Piano Man war. 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
1: Und ich spiele euch tatsächlich jetzt Thin Lizzy, passend zu meinem Vornamen. Extra cooler Song aus den 70ern. Whiskey in the Jar.

0: Leute, wer soll das bitte aushalten da draußen? Wie haltet ihr euch halbwegs frisch?
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0: Ich habe schon viele Tipps bekommen, aber meine Mama, die weiß am besten, wie es geht. Die hat nämlich immer recht und deswegen habe ich sie auch gebeten, mir zu sagen, wie sie es gerade macht mit der Hitze.
2: Meine Nachbarin, die hatte ja eine tolle Idee. Die hat mich zum Eisessen eingeladen. Und ansonsten, wenn mir sonst zu heiß ist, stelle ich das Wasser in den Kühlschrank, in einem Glas. Und wenn es schön kalt ist, dann erfrische ich mich von innen. Und sonst setze ich mich auch schon mal auf den Balkon, wenn ein schönes Lüftchen weht.
0: Beste Tipps von meiner 81-jährigen Mama für die heißen Tage hier bei uns.
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5: Passt perfekt zum tropischen Wetter. Lionel Richie, All Night Long, spiele ich euch gleich hier bei Radio Mixtape, direkt nach den neuesten Infos aus unserer Nachrichtenredaktion.
6: 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Mit Malte Albrecht, guten Tag. Deutschland schwitzt weiter unter der aktuellen Hitzewelle. Und das nicht nur tagsüber, sondern auch nachts. Denn selbst da gibt es momentan kaum noch eine Abkühlung. Das hat jetzt auch der Deutsche Wetterdienst bestätigt. Die vergangene Nacht hat den Rekord für die bisher wärmste Nacht seit Beginn der Messungen eingestellt. Danny Hoppe aus dem News-Team in Bad Bergzabern in Rheinland-Pfalz fiel die Temperatur nicht unter 26,2 Grad.
7: Genau, damit wurde der bisherige Rekord aus dem Jahr 2019 eingestellt. Damals wurden ebenfalls in Rheinland-Pfalz 26,2 Grad gemessen. Es war also eine echte Tropennacht, von denen spricht der Deutsche Wetterdienst, wenn es nachts über 20 Grad warm bleibt. In der Regel gibt es davon meist nur eine Handvoll pro Jahr, meist im Süden und Westen Deutschlands. Tagsüber bewegen wir uns dagegen gerade eher auf die 40 Grad zu und das wird in Zukunft wohl immer häufiger der Fall sein. Das sagt das Umweltbundesamt. Die Zahl der Tage mit Temperaturen über 30 Grad habe in Deutschland in den vergangenen Jahren zugenommen. Als Grund dafür nennt das Umweltbundesamt den Klimawandel. Dadurch gäbe es mehr und auch intensivere Hitzewellen.
8: Auch der Bahn macht das aktuelle Wetter Sorgen. Sie befürchtet durch die Hitze Störungen im Zugbetrieb.
7: Ja, sie sagt, Temperaturen von mehr als 40 Grad belasteten die Infrastruktur, also das Schienennetz. Dazu komme durch die Trockenheit noch das Risiko von Böschungsbränden an den Strecken und lokal noch die Gefahr durch Unwetter mit Starkregengewittern und Sturmböen. Deshalb bietet die Bahn jetzt zum ersten Mal eine Hitze-Sonderkulanz an. Das heißt, wer seine Reise im Fernverkehr wegen der Hitze nicht antreten möchte, kann ab sofort kostenlos sein Ticket stornieren. Das gilt für alle, die bis vorgestern eine Reise bis zum 30. Juni gebucht haben. Digitale Tickets können online storniert werden.
8: Danke, Danny. Und das sind jetzt weitere Themen im Überblick. Nach den beiden schweren Erdbeben in Venezuela bietet Deutschland Unterstützung an. Die Bundeswehr könne kurzfristig bis zu 6 Transportflugzeuge bereitstellen, sagte Verteidigungsminister Pistorius. Damit könnten unter anderem Personal und Material des Technischen Hilfswerks nach Venezuela gebracht werden. Nach neuesten Angaben starben durch die Beben mindestens 164 Menschen. Außerdem gibt es mehr als 970 Verletzte. Die Linke will den geplanten Einstieg in die Kapitalrente verhindern. Fraktionschefin Reichinek sprach von einem Systembruch. Die Menschen würden damit gezwungen, mit ihrem Lebensabend Lotto zu spielen. Stattdessen fordert die Linke eine Rente, in die alle Erwerbstätigen einzahlen. Außerdem sollten Gutverdiener dabei höhere Beiträge leisten. Die Ölpreise sind weiter auf Talfahrt. Ein Barrel der Nordseesorte Brent kostet aktuell rund 72 Dollar und damit zum ersten Mal wieder weniger als direkt vor Beginn des Irankriegs. Zum Vergleich, während der iranischen Blockade der Straße von Hormuz schoss der Preis zeitweise auf über 120 Dollar pro Barrel. Für den Preisrückgang sorgt die Hoffnung auf eine Entspannung der Lage. Die Gespräche zwischen den USA und dem Iran machen Fortschritte. Außerdem fahren wieder deutlich mehr Öltanker durch die Meerenge. Nach Einschätzungen von Marktbeobachtern könnten die Preise sogar noch weiter sinken, falls die Ölsanktionen der USA gegen den Iran dauerhaft gelockert werden.
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8: 32 Grad in Detmold und 34 Grad in Wuppertal. So heiß ist es auch heute wieder in der Spitze. Die Sonne scheint den ganzen Tag. Das tut sie auch morgen wieder. Am Nachmittag und Abend sind aber hier und da Hitzegewitter möglich. Vorher steigen die Temperaturen zum Teil noch bis auf 40 Grad.
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8: Mit den Staus ab 24 Minuten. A44 Dortmund-Kassel zwischen Werl Süd und Erwitte Anrechte 9 Kilometer Stau, 24 Minuten Zeitverlust. A45 Gießen-Haken zwischen Lüdenscheid Nord und Haken Süd 9 Kilometer 48 Minuten. Und A57 Nimwegen-Köln zwischen Krefeld-Gartenstadt und Kreuzmeerbusch 5 Kilometer Stau, 34 Minuten.
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5: Ja, am Abend haben ja die Cowboys übernommen. Rodeo Radio mit The Boss Hoss. Wie das klang, hört ihr gleich hier.

0: Nächste Woche wird es ein kleines bisschen entspannter mit den Temperaturen, also haltet durch.
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0: Ihr seid bei Radio Mixtape an diesem Donnerstag.
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0: 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Ja, ich kriege mehr oder weniger sinnvolle Anti-Hitze-Tipps von euch. Olli aus Witten hat sich nochmal reingemeldet und einen ganz tollen Tipp für uns alle.
2: Ja, mein anderer ultimativer Hitzetrick ist, dass man sich möglichst wenig bewegt. Ja, das ist leider nicht möglich, wenn man bei der Arbeit ist. Das Wetter ist ja eigentlich total geil, wenn man im Urlaub wäre. Aber da ist man ja nicht.
0: Ja, danke, lieber Olli. Wir wünschen uns alle Urlaub und ihr könnt mir weiter eure Anti-Hitze-Tipps schicken über die 0800 65 75 85 0.
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0: 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Und hier sind sie mitten aus den 80ern mit ihrem größten Hit Marillion, Kaylee.
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0: Radio Mixtape spielt euch die 90er. Das ist Toni Braxton und ihr könnt euch weiter bei mir melden, wenn ihr zum Bonner Kunstrasen Open Air wollt. 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
22: Nach den Nachrichten Duran Duran, Marvin Gaye und The Kings, alle mit dabei. Gleich hier bei Radio Mixtape, direkt nach 2. Freut euch drauf.
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24: Mit Malte Heilbricht, guten Tag. Die umstrittenen Trinkpausen bei der Fußball-WM haben den Europäischen Gewerkschaftsbund inspiriert und auf eine Idee gebracht. Er fordert nach dem WM-Vorbild jetzt verbindliche Trink- und Abkühlpausen für bestimmte Jobs. Die FIFA-Trinkpausen seien ein gutes Beispiel dafür, wie die Arbeit an den Klimawandel angepasst werden kann, heißt es vom EGB. Bauarbeiter, Obstpflücker oder Busfahrer bräuchten aber länger als 3 Minuten, um sich zu erholen, heißt es. Marc Weiß aus dem News-Team, wie ist es denn aktuell geregelt? Trinken auf der Arbeit muss doch jetzt auch schon erlaubt sein, oder?
25: Ja, grundsätzlich schon. Der Arbeitgeber kann aber die Zeiten zum Beispiel vorschreiben, in denen man trinken darf. Es kommt auch auf den Job an. Also im Büro ist ja so ein Wasser auf dem Schreibtisch in der Regel kein Problem. In der Werkshalle, am Fließband, auf dem Feld oder auch generell draußen kann das anders aussehen. Generell bei allen Jobs, in denen quasi permanent gearbeitet wird, es also keine kreativen Pausen gibt. Hier hat der Arbeitgeber bestimmte Möglichkeiten, das zu bestimmen. Er kann zum Beispiel Sonderpausen genehmigen, diese Zeiten aber dann vom Lohn abziehen. Und da schlägt der Gewerkschaftsbund dann eben verbindliche Pausen vor, an die sich alle halten müssen, die dann auch voll bezahlt werden.
24: Das Ganze hat ja auch einen medizinischen Hintergrund.
25: Ja, laut Gewerkschaftsbund ist die Zahl der hitzebedingten Todesfälle am Arbeitsplatz in den letzten 2 Jahrzehnten EU-weit deutlich gestiegen. Das Risiko erhöht sich demnach um bis zu 7%, wenn die Temperaturen über 30 Grad gehen und um bis zu 15%, wenn sie über 38 Grad liegen. Und deshalb soll die EU-Kommission jetzt Regeln zusammenstellen, damit Beschäftigte bei hohen Temperaturen das Recht auf eine Pause ohne Lohnverlust bekommen.
24: Danke, Marc. Und jetzt weitere Nachrichten im Überblick. Deutsche Kliniken stehen ab dem nächsten Jahr deutlich unter Druck. Das ergab eine Studie des RWI Leibniz-Instituts für Wirtschaftsforschung. Durch die geplanten Einschnitte im Gesundheitssystem könnten bis zum Jahr 2030 rund 70% der Kliniken Verluste schreiben, heißt es. Es sei denn, es gelinge ihnen, ihre Betriebskosten zu senken. Die EU-Mitgliedstaaten haben endgültig grünes Licht für das Handelsabkommen mit den USA gegeben. Damit kann der Deal vor Ablauf der von US-Präsident Trump gesetzten Frist Anfang Juli in Kraft treten. Geplant ist unter anderem, Zölle auf US-Industriewaren abzuschaffen. Im Gegenzug reduzieren die USA ihre Zölle auf die meisten EU-Importe auf höchstens 15%. Im französischen Badeort Biarritz ist beim Einsturz einer Steilküste eine Taucherin ums Leben gekommen. Nach Behördenangaben wird ein weiterer Taucher noch vermisst. Unterhalb eines Leuchtturms waren rund 2000 Kubikmeter Fels ins Meer gestürzt. Ein dritter Taucher überlebte unverletzt. Das gab es noch nie. Wegen der Hitze bietet die Bahn zum ersten Mal eine kostenlose Stornierung für Fernverkehrsreisen an. Diese Hitze-Sonderkulanz gilt für Tickets bis einschließlich kommenden Dienstag. Wer wegen des extremen Wetters nicht Bahn fahren will, bekommt sein Geld zurück. Digitale Tickets können online storniert werden. Probleme gibt es auch bei der Infrastruktur der Bahn. Es heißt, durch die Hitze könnten Weichen, aber auch die Leit- und Sicherheitstechnik Schaden nehmen.
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24: Die Sonne ballert weiter. Dazu haben wir heute heiße 34 Grad in Fellbad und 35 Grad in Siegburg. Auch morgen ist es oft sonnig bei teilweise 40 Grad. Ab dem Nachmittag drohen hier und da die ersten kräftigen Hitzegewitter.
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24: Hier braucht ihr gerade die größte Geduld. A4 Köln-Aachen zwischen Elsdorf und Merzenich 5 Kilometer Stau, Zeitverlust 49 Minuten. A44 Dortmund-Kassel zwischen Werl-Süd und Erwitter-Anröchte 13 Kilometer 37 Minuten plus. Und A57 Nimwegen-Köln zwischen Krefeld-Gartenstadt und Kreuz-Meerbusch 7 Kilometer mit 51 Minuten obendrauf.
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26: Das bin ich, einen schönen Donnerstag mit uns.

0: Das doch, heißer Song Marvin Gaye hier bei uns bei Radio Mixtape. Und wir versorgen euch ja rund um die Fußball-WM mit ein paar Fun Facts. Heute geht's um Ghana. Die feiern bei der WM den Auftaktsieg gegen Panama 1:0. Aber im Netz, da reden viele gerade nicht nur über den Torschützen, sondern auch über einen bestimmten Fan auf der Tribüne.
1: Ja, das war schon eine Szene, bei der man vorm Fernseher erstmal kurz denkt, was ist jetzt hier eigentlich gerade passiert? Während des Spiels war ein Ghana-Fan zu sehen, wie er weißes Pulver von seiner Handfläche in die Luft pustet. Im Stadion, bei einer WM. Also ein Bild, das natürlich sofort im Internet viral gegangen ist. Viele haben erstmal wild spekuliert. Ist es etwa eine gewisse aufputschende Droge? Aber warum dann so verschwenden? Aber Entwarnung, es war kein Kokain, sondern Talkumpuder. Das wird in Ghana unter anderem bei traditionellen Riten verwendet. Zum Beispiel, wenn ein neuer Häuptling eingesetzt wird oder wenn ein besonderer Sieg gefeiert wird. Das Puder steht dann für Glück, Triumph und Segen. Und ganz ehrlich, für Ghana hat's an diesem Abend zumindest dramaturgisch perfekt gepasst. Lange steht's 0-0 gegen Panama, dann kommt die Nachspielzeit. Brandon Thomas Asante spielt den Ball rein, Caleb Jirenki macht das 1:0. Ghana gewinnt also wirklich in letzter Minute. Am Morgen danach wird in Ghana fleißig weitergefeiert. In Accra hatten viele Fans das Spiel trotz später Uhrzeit verfolgt. Einige waren schon vorher im Trikot unterwegs. Sogar im Parlament waren Jerseys der Black Stars zu sehen. Dann sind wir mal ganz gespannt auf die weitere Reise von Ghana bei der Fußball-WM 2026.
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0: Das ist Tina Charles hier bei uns bei Radio Mixtape.
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0: Ja, ich gebe es zu, Leute, bei mir ist gerade wieder eine große Pflanze im Müll gelandet, habe ich vor der Haustür vertrocknen lassen und mit Gießen bin ich nicht so, mit den restlichen Sachen im Garten auch nicht so gut. Deswegen freue ich mich immer, wenn wir hier von Katrin Iskam erzählen. Das ist unsere Gartenexpertin und sie ist Garteninfluencerin. Auf Instagram hat sie über 220.000 Follower und ich hoffe, dass da mal ein Tipp dabei ist, wie ich das in diesem Leben vielleicht nochmal hinkriege mit dem Garten. Morgen gibt es auf jeden Fall wieder eine aktuelle Folge. Und da schreibe ich wie jeden Freitag fleißig mit und gucke, was sich tun lässt. Freut euch drauf.
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1: Und jetzt mit Bonnie Tyler, die ja wegen ihres Gesundheitszustandes, ihr wisst, schwere Darm-OP, alle ihre Konzerte für dieses Jahr in Deutschland absagen musste. Und gute Nachrichten gibt's allerdings, sie hat's auf nächstes Jahr verschoben. Also werdet ihr doch noch in den Genuss kommen.

0: Das ist Madonna hier bei uns und ich habe ganz viele Anrufe und Sprachnachrichten von euch bekommen über die 0800 65 75 85 0. Ihr wollt zum Bonner Kunstrasen Open Air, zu Marillion und Helena, die habe ich mal eben zurückgerufen.
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0: Du möchtest zu Marillion beim Bonner Kunstrasen, ist das richtig? Weil wir verlosen ja auch mehrere Konzerte.
2: Ja, doch, das ist richtig, das ist richtig.
0: Super. Und genau. Warum Marillion? Ist da ein Mann da Fan oder verbindest du irgendwas mit dem Song? Man kennt ja Kaylee zum Beispiel.
2: Ja, doch. Ja, also die Songs, das sind eigentlich so seine Abteilung. Ich bin überhaupt nicht textsicher, aber ich mag die Melodien und ich singe dann halt mit La La La mit. Aber das ist alles. Also ich mag die Musik. So.
0: Dann sag ich doch einfach mal herzlichen Glückwunsch. Dann gewinnst du die 2 Marillion-Karten für den Bonner Kunstrasen hier mit.
2: Oh je, das ist toll. Ich freue mich. Ich freue mich wirklich. Also ich werde gleich meinen Mann schreiben und er flippt aus. Also ich jetzt so gemäßigt, weil es einfach sehr, sehr, sehr heiß ist. Aber vielen, vielen Dank. Ich freue mich sehr, wirklich.
0: Ja, bei der Hitze kann man ja auch nicht so komplett ausflippen. Aber ich freue mich sehr. Herzlichen Glückwunsch. Und warst du schon mal beim Bonner Kunstrasen? Das ist ja Open Air und ist eine ganz, ganz schöne Location tatsächlich. Das ist so richtig...
2: Nein.
0: Am Wasser und Sonntag soll das Wetter ja, glaube ich, auch ein ganz kleines bisschen kühler werden. Vielleicht geht ein Lüftchen, das wird bestimmt toll.
2: Oh toll, ich freue mich umso mehr. Nein, war ich nicht. Also das ist auch noch eine Überraschung obendrauf. Wie schön.
0: Super.
2: Vielen Dank.
0: Vielen, vielen Dank, herzlichen Glückwunsch nochmal. Und sag mal, apropos Hitze, wie kühlst du dich gerade ab? Was machst du? Musst du arbeiten?
2: Ich bin tatsächlich auf der Arbeit. Ich bin Lehrerin, wir haben hitzefrei. Das heißt, ich sitze hier und bereite schon so meine nächsten Stunden, weil nächste Woche kommen auch kühlere Tage. Die Kinder sind gerade, also ein Teil wurde ja tatsächlich abgeholt, nach Hause geschickt. Ich arbeite an der Grundschule und ein paar Kinder, wir haben noch 5, die spielen hier in dem Nebenraum und haben da auch Spaß. Ist auch nicht alltägliche Situation gerade.
0: Ja, total. Ja. Bei uns ist es so, sei froh, dass es nur Grundschüler sind. Ich habe 2 angehende Teenager hier zu Hause und ich kann mir vorstellen, dass wenn man da Lehrerin ist, es dann ganz schön stark riecht.
2: Nee, ich möchte da nicht tauschen. Meine Tochter ist Lehrerin an der weiterführenden Schule. Nein, ich bleibe hier. Hier ist schön.
0: Super. Dann wünsche ich dir noch einen sehr, sehr schönen Tag und super viel Spaß bei Marillion.
2: Danke, Ihnen auch.
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0: Ihr hört Radio Mixtape an diesem super heißen Donnerstag jetzt mit UB40 Kingston Town. Und Kingston Town liegt ja bekanntermaßen auf Jamaika. Und die haben da gerade nur 26 Grad und leicht bewölkt. Also in der Karibik ist es aktuell ein bisschen frischer als hier.
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18: Was für ein schöner Song, der perfekt zu diesem Tag passt. Here Comes the Sun von den Beatles aus den späten 60ern spiele ich euch direkt nach 3. Freut euch drauf.
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20: Mit Malte Albrecht, guten Tag. Der Bundestag will heute unter anderem das sogenannte Recht auf Reparatur beschließen. Damit wird eine EU-Richtlinie umgesetzt, die bei den Herstellern von Elektrogeräten große Umstellungen mit sich bringt und mit der Verbraucher eine Menge Geld sparen sollen. Hersteller sollen verpflichtet werden, bestimmte Produkte mehrere Jahre lang zu einem angemessenen Preis zu reparieren. Marc Weiß aus den Nachrichten, welche Geräte betrifft das denn?
21: Das sind vor allem Haushaltsgeräte und Handys, also Waschmaschinen, Trockner, Spülmaschinen, Kühlschränke, sowas.
0: Bisher war es ja oft so, wenn das Gerät nach Ablauf der Garantie kaputt ging, dann war die Reparatur meistens sehr teuer, beziehungsweise hat man dann gesagt, das lohnt sich gar nicht mehr, kauf neu. Das soll sich ändern. Die Hersteller müssen zu einem angemessenen Preis auch reparieren. Das bedeutet auch, dass die Geräte so konstruiert werden müssen, dass man sie überhaupt reparieren kann. Das ist ja so ein Klassiker, ne? Akku kaputt, kann aber nicht getauscht werden. Das soll es dann bald nicht mehr geben.
20: Mhm. Wer entscheidet denn, ob der Reparaturpreis angemessen ist?
0: Der Gesetzgeber lässt das offen, deshalb wird es da noch Streit geben, darauf kann man wetten. Man kann sich bei Fragen oder Problemen später immer an die Verbraucherzentralen wenden. Die können das gut einschätzen, was dann noch okay ist. Und das gilt natürlich auch für das Alter des Gerätes. Ich kann ja nicht erwarten, dass man meine 40 Jahre alte Waschmaschine günstig repariert. Meine 5 Jahre alte Waschmaschine aber schon. Wie gesagt, wenn es da Probleme gibt, dann sind die Verbraucherzentralen gute Ansprechpartner.
20: Marc, vielen Dank. Und jetzt weitere Meldungen kurz und kompakt. Nach den beiden schweren Erdbeben in Venezuela ist die Zahl der Toten auf mindestens 164 gestiegen. Außerdem gibt es mehr als 970 Verletzte. Das gesamte Ausmaß der Katastrophe ist aber weiterhin noch nicht absehbar. Die Regierung hat inzwischen den Notstand ausgerufen. Viele Länder haben Hilfe zugesagt, darunter die USA und Deutschland. Die Stimmung der Verbraucher in Deutschland hat sich etwas verbessert. Im Juni legten die Erwartungen an das eigene Einkommen wieder etwas zu. Das zeigt der aktuelle Konsumklimaindex der Nürnberger Marktforschungsinstitute GfK und NIM. Trotzdem bleibt die Kauflaune weiter auf eher niedrigem Niveau. 33 Jahre nach dem rechtsextremen Brandanschlag von Solingen fordert einer der damals Verurteilten, das Verfahren wieder aufzunehmen. Das bestätigte das Oberlandesgericht Düsseldorf. Der Mann will neue Beweise vorlegen und hält 3 der insgesamt 4 Verurteilten für unschuldig. Bei dem Anschlag im Jahr 1993 waren 5 türkische Frauen und Mädchen gestorben. Deutschland droht bei der Entwicklung von künstlicher Intelligenz den Anschluss zu verlieren. Davor warnen Experten der Deutschen Bank. Sie sagen, Deutschland investiere so wenig wie keine andere Wirtschaftsnation in KI. Demnach fließen bei uns weniger als 1% der Wirtschaftsleistung in Software. Spitzenreiter Schweden investiert rund 4%. Vor allem der Mittelstand in Deutschland tut sich schwer. Genau darin sehen die Volkswirte aber auch eine Chance. Weil viele Abläufe noch nicht digitalisiert seien, könne künstliche Intelligenz die Produktivität hier deutlich steigern. Die Sorge, dass KI im großen Stil Jobs kosten wird, halten die Experten angesichts des Fachkräftemangels für unbegründet.
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20: 32 Grad in Detmold und 34 Grad in Wuppertal. So heiß ist es auch heute wieder in der Spitze. Die Sonne scheint den ganzen Tag. Das tut sie auch morgen wieder. Am Nachmittag und Abend sind aber hier und da Hitzegewitter möglich. Vorher steigen die Temperaturen zum Teil noch bis auf 40 Grad.
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20: Das sind die 3 längsten Meldungen im Moment. A1 Dortmund-Köln zwischen Haken-Nord und Volmerstein. 5 Kilometer Stau, 34 Minuten warten. A2 Dortmund-Hannover zwischen Herford-Bad Salzuflen und Kreuzbad Oeynhausen. 8 Kilometer mit 42 Minuten. Und A44 Dortmund-Kassel zwischen Werl-Süd und Erwitte-Anrüchte. 11 Kilometer, hier dauert es eine Stunde länger.
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18: Ja, und ich dachte ja, heißer als heiß geht eigentlich nicht, aber heute und morgen legen wir hier in NRW noch einen drauf. Also trinkt viel und macht's euch kühl. Am liebsten mit uns, jetzt mit T-Rex aus den 70ern.
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0: Das ist Terence Trent D'Arby hier bei uns bei Radio Mixtape. Und eben erst sind die Karten für Merillion beim Bonner Kunstrasen Open Air weggegangen. Machen wir doch mal direkt weiter so. Ihr wisst, ich habe Nile Rodgers gesprochen, die Musiklegende. Der hat so ziemlich alles und jeden produziert in seinem Leben. Und jetzt ist er mit seiner Band Chic beim Kunstrasen mit dabei, und zwar am 8. Juli. Wenn ihr ihn live und Open Air sehen wollt, dann meldet euch jetzt einfach bei mir.
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0: Und hier ist der Song, bei dem sich Nile noch ganz genau dran erinnert, wie er entstanden ist übrigens.
2: So I was sitting at home by myself and I thought, oh, what could I do that's sort of jazzy and hip? And I wrote these cool chord changes and I wrote this complicated chorus. And when I played the song from Bernard, he said to me, everybody dance. What does do-do-do-do mean? Because it goes, everybody dance, do-do-do-do, clap your hands. And I said, what do you mean, what does do-do-do mean? It means the same thing as la-la-la-la. He said, so why don't we just go, everybody dance, la-la-la-la. I said, because the la-la era is over. The do-do era is in. Let's do that. We recorded it. Bang.
0: Ja, warum auch nicht? Einfach mal aus Langeweile eben Welthit geschrieben. Everybody Dance von Chic.
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0: mag ich doll. Song aus meiner großen Musikvideozeit. Ich glaube, es gab eine Phase, da habe ich original von morgens bis abends MTV und Viva geguckt. Aerosmith Crying hier bei uns bei Radio Mixtape.
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0: Den größten Bangles-Hit hat ein Mann unter falschem Namen geschrieben.
2: Die Bangles hatten Anfang der 80er vor allem in ihrer amerikanischen Heimat schon zahlreiche Fans. Einer von ihnen war ziemlich prominent und der war so begeistert von den vier Mädels, dass er ihnen einen seiner eigenen Songs schenkte, und zwar anonym.
3: Auf dem Demo-Tape stand als Songschreiber nämlich nur ein ziemlich unscheinbarer Name. Christopher. Kein Nachname, kein großer Hinweis, einfach gar nichts. Klingt also erstmal nach irgendeinem unbekannten Typen.
2: In Wahrheit war dieser Christopher aber niemand Geringeres als Prince. Ja, genau, der Prince. Der hatte das Stück schon 1984 in einer einzigen Session fast komplett allein als Demo aufgenommen.
3: Also ganz typisch Prince. Er schrieb den Song, spielte die Instrumente, sang die Stimmen ein, alles selbst. Ursprünglich war Manic Monday nämlich für seine Girlgroup Apollonia 6 gedacht.
2: Doch Prince entschied dann, dass das Stück vielleicht doch besser zu den Bangles passen würde und machte es ihnen zum Geschenk.
3: Und das Ergebnis war ein Riesenhit. Manic Monday schoss bis auf Platz 2 der US-Charts. Und jetzt wird's ein bisschen absurd. Auf Platz 1 stand damals nämlich Prince mit seinem Song Kiss.
2: Das heißt, Prince hatte einen Hit mit einem Song, den er geschrieben hat, und einen noch größeren mit einem, den er auch gesungen hat. Die totale Chartkontrolle.
3: Hier sind die Bangles mit einem Song von einem Typen namens Christopher.
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1: Das bin ich. Wie schön, dass ihr dabei seid.

0: Radio Mixtape spielt euch Bob Marley.
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0: Zum sechsten Mal waren The Boss Hoss hier im Studio mit ihrem Rodeo Radio am Abend. 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Mit dabei ist auch Atze Schröder, Dick Brave, Doro Pesch und diesen Mittwoch eben The Boss Hoss. Am Samstag könnt ihr es euch nochmal anhören, aber so klang das.
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Das ist einer der beliebtesten Hochzeitssongs der Welt, aber geschrieben in den späten 90ern und rausgekommen ist der von JoJo, eigentlich für seine damals 7-jährige Tochter Kayla.

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17: Der Song verschaffte ihr eines der größten Comebacks der Musikgeschichte. Private Dancer von Tina Turner hat sie mit 44 Jahren an die Weltspitze katapultiert. Spiele ich euch gleich hier bei Radio Mixtape.
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19: Mit Malte Albrecht, guten Tag. Bei der Fußball-WM steht die deutsche Nationalmannschaft kurz vor ihrem dritten und letzten Gruppenspiel. Um 22 Uhr trifft die DFB-Auswahl von Julian Nagelsmann in New York auf Ecuador. Nico Hartmann im WM-Studio. Deutschland steht schon als Gruppensieger fest, aber trotzdem steigt die Spannung.
20: Ja, weil es sehr spannend zu beobachten sein wird, wie die deutsche Elf auch in einem Spiel ohne Siegdruck agieren wird. Ob sie auch mit den 100% wie bisher agiert und das eben mit der Mannschaft, die bisher 6 Punkte für den Gruppensieg geholt hat, nun aber von Nagelsmann nur durch die Verletzungen von Schlotterbeck und Brown zweimal umgebaut wird. Auf der anderen Seite ist Ecuador ein Gegner, der mit dem Rücken zur Wand steht. Nur ein Sieg hilft den Südamerikanern noch. Das Team um die ehemaligen Bundesliga-Profis Hincapié und Pacho spielt gefällig, aber man hat selbst gegen Fußballzwerg Curaçao kein Tor erzielt. Ecuador wird in New York von vielen 10.000 Anhängern unterstützt werden. Sie wollen ihre Mannschaft, die Tri, wie sie genannt werden, doch noch in die K.O.-Runde tragen. Übrigens, vor rund 20 Jahren trafen beide Teams im letzten Spiel der WM-Vorrunde auch schon mal aufeinander. Damals siegte die DFB-Elf mit 3:0 im Berliner Olympiastadion durch 2 Tore von Miro Klose und einem Treffer von Lukas Podolski.
19: Vielen Dank, Nico Hartmann. Parallel spielt außerdem Curaçao gegen die Elfenbeinküste und später trifft unter anderem Tunesien auf die Niederlande und die USA spielen noch gegen die Türkei. Und jetzt weitere Themen in unseren Kurznachrichten. Durch die große Hitze gibt es auch nachts kaum Abkühlung. Die vergangene Nacht war eine der wärmsten seit Beginn der Messungen. Laut Deutschem Wetterdienst fiel die Temperatur in Bad Bergzabern in Rheinland-Pfalz nicht unter 26,2 Grad. Damit wurde der bisherige Rekord aus dem Jahr 2019 eingestellt. Bund und Länder wollen beim Wohngeld sparen. Im nächsten Jahr sollen die Ausgaben um 1,5 Milliarden Euro sinken, ab dem Jahr darauf dann um jährlich gut 2 Milliarden Euro. Das steht im Gesetzentwurf von Bauministerin Huberts. Geplant ist unter anderem, die Heizkostenpauschale zu halbieren. Außerdem soll die für nächstes Jahr vorgesehene Wohngelderhöhung ausfallen. In den USA hat die Zahl der Todesfälle im Gewahrsam der Einwanderungsbehörde ICE den höchsten Stand seit mehr als 10 Jahren erreicht. So steht es in einem Bericht von Human Rights Watch. Demnach stieg die Todesrate im ersten Jahr der Trump-Regierung um 140% auf insgesamt 52 Fälle an. Viele seien auf mangelhafte medizinische Versorgung zurückzuführen, heißt es. Die Ölpreise sind weiter auf Talfahrt. Ein Barrel der Nordseesorte Brent kostet aktuell rund 72 Dollar und damit zum ersten Mal wieder weniger als direkt vor Beginn des Irankriegs. Zum Vergleich, während der iranischen Blockade der Straße von Hormuz schoss der Preis zeitweise auf über 120 Dollar pro Barrel. Für den Preisrückgang sorgt die Hoffnung auf eine Entspannung der Lage. Die Gespräche zwischen den USA und dem Iran machen Fortschritte. Außerdem fahren wieder deutlich mehr Öltanker durch die wichtige Meerenge. Nach Einschätzung von Marktbeobachtern könnten die Preise sogar noch weiter sinken, falls die Ölsanktionen der USA gegen den Iran dauerhaft gelockert werden.
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19: Die Sonne ballert weiter. Dazu haben wir heute heiße 34 Grad in Fellbad und 35 Grad in Siegburg. Auch morgen ist es oft sonnig bei teilweise 40 Grad. Ab dem Nachmittag drohen hier und da die ersten kräftigen Hitzegewitter.
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19: Und hier braucht ihr gerade die größte Geduld. A30 Amsterdam-Osnabrück zwischen Salzbergen und Rheine. 7 Kilometer Stau, 43 Minuten obendrauf. A44 Dortmund-Kassel. Erst zwischen Berl Süd und Erwitte Anröchte 12 Kilometer eine Stunde. Und dann zwischen Büren und Marsberg nochmal 4 Kilometer auch eine Stunde. Hier ist die Autobahn wegen eines brennenden Fahrzeugs gesperrt.
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17: Am Anfang der Fußball-WM habe ich gedacht, ne, ich kann kein einziges Spiel gucken, da schlafe ich immer schon. Aber jetzt bin ich ganz, ganz froh, dass es heute um 22 Uhr erst losgeht und hoffe auf ein bisschen Abkühlung. Wir gucken uns gleich mal an, was Ecuador so zu bieten hat, bevor es losgeht.

0: Wir haben uns den kühlsten Raum bei uns im Haus schon ausgesucht. Da wird der Fernseher aufgebaut und da wird dann auch das Deutschlandspiel heute Abend geguckt. Deutschland steht ja schon als Gruppensieger fest. Heute Abend geht es dann gegen den südamerikanischen Außenseiter Ecuador um 22 Uhr. Und wir gucken uns unseren Gegner jetzt mal an.
1: Den Namen verdankt das Land der Äquatorlinie, die genau durch das Staatsgebiet verläuft. Also Ecuador, Spanisch für Äquator. Sehr einfallsreich. Und nicht nur die Äquatorlinie verläuft durch das Land. In Ecuador befindet sich auch die Mitte der Welt. Zumindest laut GPS. Und das wollte man natürlich auch irgendwie kenntlich machen. Hat da ein riesiges Denkmal hingehauen. Pilgerstätte für tausende Touristen jedes Jahr. Bis irgendwann mal jemandem aufgefallen ist, eigentlich liegt der Mittelpunkt der Erde 240 Meter daneben. Ecuador ist auch bekannt für seine vielen Vulkane. Zum Beispiel der Chimborazo. Nicht mehr aktiv, dafür aber der höchste Berg in Ecuador und der Punkt auf der Erdoberfläche, der dem Weltraum am nächsten liegt. Ecuador ist tatsächlich das erste Land der Welt, das der Natur eigene Rechte in die Verfassung geschrieben hat. Seit 2008 gilt dort nämlich offiziell, nicht nur Menschen haben Rechte, sondern auch Flüsse, Wälder oder ganze Ökosysteme. Die Natur kann dort also theoretisch sogar vor Gericht vertreten werden. Und das hatte tatsächlich schon konkrete Folgen. Vor ein paar Jahren gab es in Ecuador einen Fall, bei dem seltene Frösche indirekt ein Gerichtsverfahren gewonnen haben. Harter Tag als Anwalt, wenn selbst Frösche vor Gericht gegen dich gewinnen.
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Das sind die Boys of Summer von Don Henley aus den 80ern hier bei Radio Mixtape. Der Song wurde übrigens von Tom Petty abgelehnt, vom Fleetwood Mac-Gitarristen Mike Campbell komponiert und wurde zu einem der größten Hits des ehemaligen Eagles-Schlagzeugers Don Henley.

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1: Und wir schwitzen uns weiter zusammen durch diesen Donnerstag.

0: Richtig guter Schmachtfetzen, Don Johnson, Tell It Like It Is, hier bei uns bei Radio Mixtape.
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0: Und ich bin immer wieder erstaunt, wo wir alles gehört werden. Ihr wisst, uns gibt's auf DAB+, in der App und im Web und auch in der Nähe von Berlin gibt's große Mixtape-Fans, so wie Katja, die sich reingemeldet hat.
2: Hallo, ich bin Katja, ich höre euch in Klosterfelde, das ist in der Nähe von Berlin und wünsche mir für meinen Studientag heute aus Radio Mixtape Under Pressure von Queen. Danke, dass ihr so schöne Musik macht. Die erhält meinen Tag. Bis dann.
0: Sehr gerne, liebe Katja. Schöne Grüße rüber zu dir.
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0: Bruce Springsteen, Spandau Ballet und Cool and the Gang, die sind alle mit dabei. Gleich hier nach 5 bei Radio Mixtape. Freut euch drauf.
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2: Mit Malte Albrecht, guten Tag. Der Gruppensieg steht schon fest. Trotzdem will die deutsche Fußballnationalmannschaft heute Abend den 3. Sieg im 3. WM-Spiel einfahren. Gegner in New York ist Ecuador. Danny Hoppe, eigentlich hatten wohl die meisten Fans damit gerechnet, dass Dennis Undaf nach seinen 3 Toren und 2 Vorlagen bei dieser WM diesmal von Anfang an ran darf. Das ist aber wohl nicht der Fall.
3: Nee, Bundestrainer Julian Nagelsmann will, dass sich seine Stammelf weiter einspielt, auch als Spieler wie Musiala oder Havertz nach ihren langen Verletzungspausen noch nicht ganz bei 100% sind und Spielpraxis sammeln sollen.
4: Deswegen werden wir die Wechsel vornehmen, die wir vornehmen müssen.
3: Das heißt, Antonio Rüdiger wird für den verletzten Nico Schlotterbeck auflaufen und David Raum für den etwas angeschlagenen Nathaniel Brown. Dennis Undaf bleibt also wohl Joker, kann damit aber gut leben.
4: Wenn ich nicht zufrieden wäre, wäre ich nicht hier, glaube ich. Deswegen die Rolle akzeptieren habe ich.
3: Gegen wen es dann im 16. Finale geht, ist noch unklar. 8 Optionen bleiben aktuell noch. Momentan wäre der wahrscheinlichste Gegner Paraguay, das kann sich aber noch ändern.
2: Das Spiel heute wird auch wieder erst um 22 Uhr angepfiffen. Das wird für Kinder und alle, die morgen früh raus müssen, eine ziemliche Herausforderung.
3: Auf jeden Fall, da stellen sich viele Eltern natürlich die Frage, soll ich mein Kind das Spiel schauen lassen oder nicht? Hängt natürlich auch vom Alter ab und davon, wie viel Schlaf das eigene Kind so braucht. Experten sagen, dass man ab dem Grundschulalter auch schon mal eine Ausnahme machen kann, auch weil morgen ja schon Freitag ist und der fehlende Schlaf direkt am Wochenende nachgeholt werden kann. Und so ein WM-Abend schafft für viele Kinder natürlich auch ein schönes Erlebnis. Allerdings sollte man so spät auf zu viel Zucker und Koffein für die Kinder verzichten. Auch wenn morgen schon sehr früh zur Arbeit muss, sollte auf Alkohol, Koffein und schweres Essen verzichten, denn das verschlechtert den kurzen Schlaf noch einmal.
2: Danke, Danny. Und das sind jetzt weitere Themen im Überblick. In NRW steigt wegen des extremen Sommerwetters die Ozonbelastung. An mehreren Messstellen wurde die sogenannte Informationsschwelle überschritten. In Bottrop, Duisburg und Mülheim sogar die Alarmschwelle, meldet das Landesamt für Natur, Umwelt und Klima. Die Behörde empfiehlt empfindlichen Personen, Sportlern und Kindern, körperliche Anstrengungen im Freien zu vermeiden. Der Schiffsverkehr durch die Straße von Hormus normalisiert sich langsam wieder. Laut einer Datenanalyse wurden gestern 70 Durchfahrten gezählt. Vor Beginn des Irankriegs waren es täglich mehr als 100 gewesen. Die EU will die Cloud-Dienste von Amazon und Microsoft strenger überwachen. Denn diese beiden US-Unternehmen kontrollieren bei Cloud-Dienstleistungen einen großen Teil des Marktes. Sie könnten damit unter das EU-Gesetz für digitale Märkte fallen. Ziel ist es, ihre Macht mit neuen Auflagen einzuschränken. Influencer haben offenbar großen Einfluss darauf, wie sich junge Menschen ihre Meinung bilden. Das zeigt eine Auswertung von zahlreichen Studien durch das Leibniz-Institut für Medienforschung. Demnach sind junge Menschen grundsätzlich an Nachrichten und politischen Themen interessiert. Besonders wichtig seien Influencer aber für die, die sich vor allem über nicht-journalistische Quellen informieren. 56% der 14- bis 17-Jährigen aus dieser Gruppe schreiben Influencern eine große Bedeutung für die eigene Meinungsbildung zu. Bei denen, die sich größtenteils an klassischen Medien orientieren, sind es dagegen nur 17%.
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2: Auch heute Abend ist es noch immer sehr warm und selbst in der Nacht gibt es kaum Abkühlung. Die Temperaturen gehen nur auf 25 bis 17 Grad zurück. Morgen wird es noch heißer als heute. Entlang des Rheins sind Spitzenwerte bis 40 Grad drin. Sonst werden verbreitet 34 bis 39 Grad erreicht. Macht aber auch keinen großen Unterschied mehr. Ab dem Nachmittag sind hier und da Hitzegewitter möglich.
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2: Mit den 3 längsten Staus: A4 Köln-Olpe zwischen Bergisch Gladbach-Refrath und Untereschbach 7 Kilometer, 34 Minuten warten. A30 Amsterdam-Osnabrück zwischen Salzbergen und Rheine-Kanalhafen 10 Kilometer, ein Plus von 41 Minuten. Und A44 Dortmund-Kassel zwischen Büren und Marsberg 8 Kilometer, eine Stunde. Die Autobahn ist wegen Bergungsarbeiten gesperrt.
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0: Ich wünsche euch ein kühles Plätzchen und ich spiele euch die passende Musik dazu. Schön, dass ihr mit dabei seid.
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0: Tape am Donnerstag und Elvis Eifel ist bei mir im Studio. Hier ist es angenehm kühl, aber wenn du kommst, muss ich immer die Klimaanlage ausmachen, weil der feine Herr verträgt ja keine Klimaanlage. Andere würden gerade dafür töten, glaube ich. Du nicht, wieso?
1: Also, sag mal, machst du dich hier über mich lustig? Also
0: ja.
1: Sowas würde mir nicht einfallen. Nein, also ich habe nichts gegen Klimaanlagen, alles gut, aber nur im Auto. Im Auto ist alles gut, aber hier so in den Büros, dann ich hol mir da ganz schnell einen weg, so im Studio und so. Ihr macht es ja auch immer kalt. Also generell, ich kann auch nicht besonders gut mit Klimaanlagen umgehen. Zumindest am Telefon nicht. Zur Feier des Tages und weil ihr die Klimaanlagen so liebt, ich habe euch mal einen rausgesucht. Da habe ich mir echt mal ein bisschen Spaß gemacht mit.
0: Wir freuen uns drauf, die ganze Folge gleich hier.
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0: Cool and the Gang hier bei Radio Mixtape. Ich bin Lissy Ishak und das hier ist Elvis Eifel.
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2: Raumluftverbesserungssysteme.
3: Ja, Eifel ist mein Name. Schönen guten Tag.
2: Herr Eifel.
3: Ja, ich bin ja jetzt bei der Firma mit den Klimaanlagen, ne?
2: Ja.
3: Ja, ich habe nämlich so zwei Geräte von Ihnen. Das sind diese Standklimageräte. Die hatte ich mir extra gekauft für heute, weil wir haben heute eine kleine Party heute Abend.
2: Ja.
3: Und ich wollte die Küche runterkühlen damit.
2: Ja.
3: Und da habe ich mir zweimal dieses Mono-TT-Gerät gekauft. Das ist der kleine Raum mit diesem Schlauch dran.
2: Ja.
3: Für die Luft.
2: Ja.
3: Ja, was ist denn damit los, Leute?
2: Wieso?
3: Ich gehe bald kaputt hier in der Bude.
2: Und das kühlt das nicht?
3: Ja, wir haben die ganzen Speisen hier stehen, die Torten, die Nachspeisen, die Salate für heute Abend. Meine Frau hat Geburtstag, wir erwarten Gäste. Und jetzt habe ich diese Dinger installiert, habe die Schläuche durchs Fenster nach innen gelegt und habe draußen diese beiden Geräte angemacht. Und jetzt
2: Herr
3: wird
2: Eifel.
3: Brüllend heiß hier drin.
2: Herr Eifel, Sie fächern, ist Ihnen gar nicht aufgefallen, dass Sie die Luft reinfächern? Die Geräte gehören in den Raum und die Abluft aus dem Raum.
3: Dieses Rohr, was ich da reingelegt habe, das wird richtig heiß.
2: Sie müssen die Geräte in den Raum stellen.
3: Was, diese großen?
2: Luft nach außen.
3: Diese großen Geräte in die Küche rein, wie sieht das denn aus?
2: Ja, wie das aussieht, das anders geht das nicht. Sie merken doch, der bläst Ihnen doch die warme Luft, die er von draußen
3: rausgeht,
2: in den Raum.
3: Da steht, man soll die Türen geschlossen halten. Das habe ich auch gemacht. Seit 3 Stunden blasen diese Dinger jetzt diese heiße Luft hier rein. Ich kann Ihnen sagen, das Essen kann ich komplett vergessen für heute Abend. Jetzt habe ich hier den Salat, der Welkis.
2: Herr Eifel, da kann ich aber wirklich nicht zu.
3: Gibt's denn da bei euch nicht irgendwie so eine Versicherung, die dafür aufkommt?
2: Nee. Also erklären Sie das mal eine Versicherung.
3: Ja, aber das könnten Sie ja dann tun für mich.
2: Herr Eifel, ich bitte Sie mal allen Ernstes.
3: Helfen Sie mir irgendwie aus dieser Bretagne jetzt raus.
2: Also,
3: wann haben Sie denn Feierabend?
2: Ich komme also mit Sicherheit nicht und bringe Ihnen neues Buffet und helfe Ihnen auch.
3: Meiner Frau wenigstens ein bisschen beim Kartoffelsalat oder so helfen.
2: Also wirklich, ich habe selbst einen Haushalt und auch Familie.
3: Die können Sie von mir aus gerne mitbringen, die können helfen.
2: Ja.
3: Sie merken schon, jetzt wird das Gespräch komisch.
2: Ja.
3: Ich bin der Elvis Eifel aus dem Radio.
2: Nett. Ja, war sehr nett.
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1: Noch eine halbe Stunde hier für euch. Herzlich willkommen.

0: John Denver, Country Roads spiele ich euch, passt zu dem trockenen Cowboy-Wetter hier bei uns gerade. Ich bin mir bei Hähnchenfleisch nicht sicher. Muss ich Filets vorher immer mit kaltem Wasser abwaschen, frage ich mich. Muss man das nicht? Reis sollte man ja waschen vorm Zubereiten. Unsere Kollegin Laura Potting, die hat festgestellt, es gibt unangenehm viele Dinge, die sie all die Jahre falsch gemacht hat. Und die hat sie mal für euch zusammengefasst.
1: Wir alle haben ja so einen Backofen, ne? Und ein paar von euch werden auch diese Schublade da drunter haben. Was ist da bei euch so alles drin? Backblech vielleicht, Teller, Töpfe. Bei mir sind so hässliche Servierplatten drin, die ich nie benutze. Naja, jedenfalls ist das alles völlig verschwendet, denn diese Schublade ist bei einigen Öfen eigentlich dafür da, um euer Essen warm zu halten oder eure Teller vorzuwärmen. Deswegen heißt diese Schublade auch Wärmeschublade. Wenn der Ofen an ist, wird sie auch warm. Naja, ich hatte die letzten Jahre dann auf jeden Fall immer sehr, sehr warme, hässliche, unbenutzte Servierplatten. Toll! Falls ihr euch nicht sicher seid, ob ihr eine Wärmeschublade habt, schaut einfach mal in der Gebrauchsanweisung nach. Und falls ihr nicht wisst, wo die ist vermutlich in der Kiste mit den ganzen Kabeln und alten Batterien. Weiter im Text. Falls ihr eine Nudelkelle mit einem größeren Loch drin habt, dieses Loch ist nicht dafür da, um das Teil irgendwo aufzuhängen. Das Loch ist unter anderem zum Abmessen von genau einer Portion Nudeln da. Die passt dann nämlich durch. Und jetzt kommt mir bitte nicht mit Lasagneplatten. Passt gar nicht. Ich meine natürlich längliche Nudeln, wie Spaghetti zum Beispiel. Und ich habe mir das Loch in der Kelle jetzt mal genauer angeschaut und muss aber sagen, das ist zu wenig Nudel. Damit kannst du nicht arbeiten. Nudeln müssen immer so viele da sein, dass du damit satt wirst und deine Familie auch. Und die Nachbarn und mit dem Rest kannst du dann noch dein Haus verfugen. So, und falls ihr danach, nach diesem ganzen Nudelessen zum Runterspülen noch eine Limo aus der Dose trinken wollt, ne? Und dann geht dieser verdammte Strohhalm da immer hin und her und hoch und runter und hält überhaupt nicht. Boah, ist das nervig. Dann nimmst du die Lasche von der Dose, ja? Drehst die um, sodass das Loch der Lasche über der Öffnung der Dose ist. Und da kannst du den Strohhalm reinstecken und dann hält der. Gern geschehen.
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8: Das war's von mir. Ich bin Lissy Ischak und wünsche euch jetzt noch einen entspannten, heißen Abend. Kühlt euch ab. Morgen sind Olli und Stefan für euch da. Bis bald.
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10: Mit Malte Albrecht, guten Abend. Es sind die bisher heißesten Tage des Jahres, die wir gerade erleben. Die Meteorologen gehen davon aus, dass es an mehreren Tagen hintereinander Werte von mehr als 40 Grad geben wird. Schon letzte Nacht wurde der bisherige Hitzerekord eingestellt mit 26,2 Grad in Bad Bergzabern in Rheinland-Pfalz. Danny Hopper aus dem News-Team, aber auch das könnte erst der Anfang gewesen sein.
11: Ja, denn auch hier gehen die Meteorologen davon aus, dass die nächsten Nächte noch wärmer werden. Das heißt, auch nachts gibt es kaum noch Abkühlung. Und Häuser und Wohnungen heizen sich natürlich mit jedem Tag weiter auf. Das bringt einige gesundheitliche Risiken mit sich, zum Beispiel für den Kreislauf. Vor allem für ältere, Kranke und Kleinstkinder kann die Hitze gefährlich werden. Davor warnt die Bundesärztekammer. Schon jetzt wird beobachtet, dass viele Menschen dehydriert mit Kreislaufstörungen oder Überhitzung in die Praxen oder ins Krankenhaus kommen. Viele Notaufnahmen haben sich deshalb auch auf einen höheren Andrang eingestellt. Experten raten weiter, viel zu trinken, sich in kühlen Räumen und im Schatten aufzuhalten und sich nicht körperlich anzustrengen bei dieser Hitze. Der Sozialverband Deutschland hat außerdem noch einmal an den Bund, die Länder und die Kommunen appelliert, dass man verbindliche und flächendeckende Hitzeaktionspläne brauche. Gefordert werden zum Beispiel genug kühle öffentliche Räume, Trinkwassermöglichkeiten oder auch gut erreichbare Informationen für gefährdete Menschen. Der Deutsche Wetterdienst jedenfalls geht schon jetzt davon aus, dass die aktuelle Hitzewelle eine historische werden könnte.
10: Danny, besten Dank. Und jetzt weitere Nachrichten im Überblick. Nach den beiden schweren Erdbeben in Venezuela ist das genaue Ausmaß der Katastrophe noch unklar. Bisher ist von mehr als 160 Toten und fast 1000 Verletzten die Rede. Es wird befürchtet, dass die Zahlen noch steigen. Viele Gebäude stürzten durch die Beben ein oder wurden schwer beschädigt. Der Bayer-Konzern hat im milliardenschweren Glyphosat-Streit in den USA einen wichtigen Erfolg erzielt. Das oberste Gericht entschied, dass Warnhinweise auf den Verpackungen nicht zulässig sind, weil die US-Umweltschutzbehörde den Unkrautvernichter nicht als krebserregend einstuft. Viele laufende Klagen könnten damit ihre Grundlage verlieren. Die Linke will den geplanten Einstieg in die Kapitalrente verhindern. Fraktionschefin Reichenick spricht von einem Systembruch. Die Menschen würden damit gezwungen, mit ihrem Lebensabend Lotto zu spielen. Stattdessen fordert die Linke eine Rente, in die alle Erwerbstätigen einzahlen. Außerdem sollten Gutverdiener dabei höhere Beiträge zahlen. Die Lage auf dem Immobilienmarkt in Deutschland hat sich spürbar beruhigt. Die Preise für ein Haus oder eine Wohnung steigen nicht mehr so rasant wie noch vor ein paar Monaten. Nach Angaben des Statistischen Bundesamtes sind die Preise für Wohnimmobilien im Vergleich zum ersten Quartal des Vorjahres nur noch um knapp 1,5% gestiegen. Es sieht aktuell danach aus, als würde sich der Markt nach der turbulenten Zeit mit hoher Inflation und explodierenden Baukosten wieder abkühlen. Wer eine Eigentumswohnung auf dem Land sucht, der musste zuletzt tiefer in die Tasche greifen. Dort haben die Preise zugelegt. Anders sieht es in den 7 größten deutschen Städten wie Berlin, Köln oder München aus. Hier gibt es bei den Preisen kaum noch Bewegung.
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10: Es geht weiter ohne Wolken durch den Abend und es ist weiter sehr warm. Auch die Nacht bringt nur wenig Abkühlung, denn die Werte sinken nur auf 25 bis 17 Grad. Morgen geht die große Hitze dann weiter. 34 bis 39 Grad sind drin, am Rhein sogar 40 Grad. Am Nachmittag und Abend gibt es dann hier und da die ersten Gewitter.
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10: Und das sind die längsten Staus im Moment. A1 Dortmund-Köln zwischen Kreuz Leverkusen und Köln-Niel 4 Kilometer, 27 Minuten dazu. A44 Dortmund-Kassel zwischen Büren und Lichtenau 9 Kilometer, 1 Stunde. Die Autobahn ist wegen Bergungsarbeiten wohl noch bis zum Abend gesperrt. Und A46 Düsseldorf-Heinsberg zwischen Kapellen und Grevenbroich 4 Kilometer, 26 Minuten.
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1: Hallo, ich bin's, Stefan Kaiser, an diesem sommerlichen Donnerstagabend hier bei uns in NRW. Ja, die Tipps von euch zum Abkühlen, also die nehmen wir doch glatt.
2: Schön ruhig halten, alle Fenster zuhalten, Rollos runter, was natürlich nicht sehr schön ist. Und dann ab und zu ein bisschen Eis essen oder sich irgendwo was Kaltes Eis hinlegen.
3: Zu Hause unter der Dusche, kaltes Fußbad, Obst, leichtes Essen.
4: Und zur Abkühlung werden wir nachher ein alkoholfreies Weizenbier trinken.
5: Wenn man durch den Wald spazieren geht, ne, da kann man, hat man immer noch die frische Luft.
6: Schatten, Wald, nicht viel machen, wenn man es irgendwo hinkriegen kann.
7: Ja, und vielleicht zum See fahren und ins Wasser springen.
1: Und die gelten dann auch gleich für morgen Freitag. Olli wird euch morgen ab 6 wecken und wir hören uns dann wieder, wenn ihr mögt, zur besten Hitzezeit ab 12 Uhr mittags. Puh, freue mich jetzt schon. Schönen Abend noch und bis morgen.
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12: Mit Malte Heilbricht, guten Abend. Noch 3 Stunden, dann bestreitet die deutsche Nationalmannschaft ihr 3. und letztes WM-Gruppenspiel. Um 22 Uhr trifft die DFB-Auswahl in New York auf Ecuador. Nico Hartmann im WM-Studio. Deutschland steht schon als Gruppensieger fest, aber trotzdem steigt die Spannung.
13: Ja, weil es sehr spannend zu beobachten sein wird, wie die deutsche Elf auch in einem Spiel ohne Siegdruck agieren wird. Ob sie auch mit den 100% wie bisher agiert und das eben mit der Mannschaft, die bisher 6 Punkte für den Gruppensieg geholt hat, nun aber von Nagelsmann nur durch die Verletzungen von Schlotterbeck und Brown 2-mal umgebaut wird. Auf der anderen Seite ist Ecuador ein Gegner, der mit dem Rücken zur Wand steht. Nur ein Sieg hilft den Südamerikanern noch. Das Team um die ehemaligen Bundesliga-Profis Hincapier und Pacho spielt gefällig, aber man hat selbst gegen Fußballzwerg Curaçao kein Tor erzielt. Ecuador wird in New York von vielen 10.000 Anhängern unterstützt werden. Sie wollen ihre Mannschaft, die Tri, wie sie genannt werden, doch noch in die K.O.-Runde tragen. Übrigens, vor rund 20 Jahren trafen beide Teams im letzten Spiel der WM-Vorrunde auch schon mal aufeinander. Damals siegte die DFB-Elf mit 3:0 im Berliner Olympiastadion durch 2 Tore von Miro Klose und einem Treffer von Lukas Podolski.
12: Vielen Dank, Nico Hartmann. Und jetzt weitere Themen in unseren Kurznachrichten. Die Warenhauskette Galeria bekommt einen neuen Kredit von bis zu 160 Millionen Euro, und zwar vom US-Investor Gordon Brothers. Das hat eine Unternehmenssprecherin bestätigt. Nach dpa-Infos sind im Zuge eines 3-jährigen Sanierungsplans auch weitere Filialschließungen geplant. Für Galeria arbeiten bundesweit rund 12.000 Menschen. Die Bundesregierung will Venezuela nach den schweren Erdbeben schnell Hilfe leisten. Dafür stünden unter anderem Wasserfilter, Zelte und Generatoren bereit, teilte das Auswärtige Amt mit. Noch heute sollen erste Teams von THW und anderen Organisationen in die Krisenregionen aufbrechen. Bisher ist von mehr als 160 Toten und fast 1.000 Verletzten die Rede. Eine Mehrheit der Menschen in Deutschland befürwortet die geplante Kapitalmarktrente. Das hat eine CIVEI-Umfrage ergeben. Demnach finden es 59% der Befragten gut, dass künftig 2 Prozentpunkte der Rentenbeiträge am Kapitalmarkt angelegt werden sollen. 23% sehen die Pläne der Bundesregierung kritisch. Wer noch mit Windows 10 unterwegs ist, bekommt etwas mehr Zeit. Microsoft verlängert den Support für das Betriebssystem um ein weiteres Jahr. Damit bekommt ihr die wichtigsten Sicherheitsupdates also noch bis Oktober 2027. Man wolle den Kunden mehr Flexibilität geben, um eine geeignete Lösung für ihren PC zu finden, teilte der Konzern mit. Ursprünglich sollte der Support schon im Oktober letzten Jahres auslaufen, Verbraucherschützer hatten aber ordentlich Druck gemacht. Den Schätzungen zufolge laufen weltweit noch 650 Millionen Rechner mit Windows 10 und 400 Millionen davon sind nicht für die Folgeversion Windows 11 geeignet.
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12: Auch heute Abend ist es noch immer sehr warm und selbst in der Nacht gibt es kaum Abkühlung. Die Temperaturen gehen nur auf 25 bis 17 Grad zurück. Morgen wird es noch heißer als heute. Entlang des Rheins sind Spitzenwerte bis 40 Grad drin. Sonst werden verbreitet 34 bis 39 Grad erreicht. Macht aber auch keinen großen Unterschied mehr. Ab dem Nachmittag sind hier und da Hitzegewitter möglich.
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12: Und hier staut es sich noch, das sind die Meldungen ab 14 Minuten. A1 Dortmund-Köln zwischen Burscheid und Köln-Niel, 4 Kilometer, macht ein Plus von 39 Minuten. A44 Dortmund-Kassel, erst zwischen Erwitter-Anrüchte und Geseke, 2 Kilometer, 14 Minuten. Und dann nochmal zwischen Büren und Marsberg, 5 Kilometer mit 32 Minuten. Hier ist die Autobahn wegen Bergungsarbeiten weiterhin gesperrt, voraussichtlich noch bis zum späten Abend.
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1: Dolly Parton schrieb zwei der größten Songs aller Zeiten am selben Tag.
2: Einmal einen Hit haben, davon träumen wohl die meisten Musiker und nur die allerwenigsten schaffen es auch. Gleich zwei davon an einem einzigen Tag zu schreiben, das können wohl nur Legenden.
3: Der amerikanische Country-Superstar Dolly Parton ist wohl genau das. Aber es muss trotzdem ein ganz besonderer Tag gewesen sein, im Jahr 1972, als sie mit Jolene und I Will Always Love You gleich zwei der größten Songs der Musikgeschichte geschrieben hat.
2: Always Love You war allerdings gar keine romantische Liebeserklärung, sondern eine Art Abschiedsbrief an ihren Manager, von dem sie sich kurz zuvor getrennt hatte.
3: Es war ihre Art zu sagen, ich gehe jetzt meinen eigenen Weg, aber ich werde dich immer lieben.
2: Ja, lass uns Freunde bleiben und so, beruflich nur.
3: Ganz anders war das dann 20 Jahre später, als Whitney Houston den Song für ihren Film Bodyguard aufnahm. Seitdem gilt das Stück als eine der emotionalsten Liebeserklärungen überhaupt.
2: Dolly Parton hat an einem Tag gleich zweimal Musikgeschichte geschrieben und hier kommt sie.
3: Und mit welchem der Songs jetzt?
2: Ich sag Jolene, den hat sie auch selbst gesungen.
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1: Hallo, ich bin's, Stefan Kaiser, an diesem sommerlichen Donnerstagabend hier bei uns in NRW. Ja, die Tipps von euch zum Abkühlen, also die nehmen wir doch glatt.
2: Schön ruhig halten, alle Fenster zuhalten, Rollos runter, was natürlich nicht sehr schön ist. Und dann ab und zu ein bisschen Eis essen oder sich irgendwo was Kaltes Eis hinlegen.
3: Zu Hause unter der Dusche, kaltes Fußbad, Obst, leichtes Essen.
4: Und zur Abkühlung werden wir nachher ein alkoholfreies Weizenbier trinken.
5: Wenn man durch den Wald spazieren geht, ne, da kann man, hat man immer noch die frische Luft.
6: Schatten, Wald, nicht viel machen, wenn man es irgendwo hinkriegen kann.
7: Ja, und vielleicht zum See fahren und ins Wasser springen.
1: Und die gelten dann auch gleich für morgen Freitag. Olli wird euch morgen ab 6 wecken und wir hören uns dann wieder, wenn ihr mögt, zur besten Hitzezeit ab 12 Uhr mittags. 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Schönen Abend noch und bis morgen.
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1: Stallone rief persönlich an, von der Demokassette auf die Kinoleinwand.
2: Stellt euch mal vor, ihr seid in so einer mittelerfolgreichen Rockband, kämpft noch um den großen Durchbruch und plötzlich klingelt das Telefon und am anderen Ende hört ihr
3: I am Sylvester Stallone.
4: Und genau das ist Survivor passiert, Anfang der 80er. Stallone arbeitete gerade an Rocky 3 und brauchte dringend einen Song für den Film. Eigentlich wollte er Another One Bites the Dust von Queen haben. Die hatten aber keinen Bock auf so ein Boxerdrama.
2: Also suchte er nach einer Band, die etwas Eigenes schreiben konnte. Etwas mit Druck, mit Energie, mit diesem absoluten Kämpfergefühl. Und so landete er bei Survivor, deren Song Poor Man's Son er mochte.
4: Stallone schickte der Band Filmszenen aus Rocky 3, natürlich noch roh und unfertig. Darunter waren die legendären Kampfszenen mit Mr. T. Die Musiker sahen sich das an und bauten daraus einen Song, der genau diese Stimmung einfing. Angriff, Wille, Comeback.
2: Sie nahmen ein Demo auf und schickten es nach Hollywood und Stallone war sofort begeistert.
4: Und jetzt kommt der eigentliche Hammer. Genau diese Demo-Version, die erste rohe Fassung, ist am Ende genau so im Film gelandet. Nicht nochmal neu produziert, nicht glatt gebügelt, direkt vom Demo ins Kino.
2: Von einer Band, die damals noch kaum jemand auf dem Schirm hatte, zu einer der größten Motivationshymnen aller Zeiten, nach einem Anruf von Rocky persönlich.
4: Und hier kommt der Song, bei dem ich automatisch aufrechter gehe und sofort Lust auf Training bekomme. Eye of the Tiger von Survivor.
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1: Ich wünsche Radio Mixtape, dass viele Leute berührt sind davon, viele Leute in ihre Kindheit, ihre Erinnerung reisen können oder auch in all die Gefühle, die die Songs in ihnen auslösen und dass viele Leute hören und sehr viel Spaß dabei haben.
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